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0: Es ist 3 und jetzt geht's gemütlich durch die Nacht.

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0: Es ist 4 Uhr.
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2: Ich bin Melissa Steuri. Einen schönen guten Morgen.
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2: Die Zürcher FDP geht mit einem Zweierticket in die Regierungsratswahlen. Die Delegiertenversammlung nominierte Nationalrat Andi Silberschmid und Kantonsparlamentarier Martin Huber. Die Zürcher Regierungsratswahlen sind im Frühling 2027. Mindestens 4 der 7 aktuellen Amtsträger treten nicht mehr an, darunter auch FDP-Vertreterin Carmen Walker-Spee. 3 Tage nach dem Schlauchbootunfall auf der Reuss im Kanton Aargau ist gestern Abend das vermisste Kind leblos aufgefunden worden. Das bestätigt Katrin Wettstein, Mediensprecherin der Kantonspolizei Aargau.
3: Das Kind ist am linken Reussufer aufgefunden worden, in knietiefem Wasser in den Ästen. Zum jetzigen Zeitpunkt müssen wir davon ausgehen, dass es sich dabei um den 5-jährigen Bub handelt, der seit dem Samstag als vermisst gemeldet worden ist.
2: Nach dem Jungen wurde nach dem Schlauchbootunfall am Samstag intensiv gesucht. Nebst Rettungskräften standen auch Angehörige und Freiwillige im Einsatz. In den USA verliert der Krieg im Iran an Rückhalt. Erstmals hat der US-Senat gefordert, US-Streitkräfte aus dem Konflikt mit dem Iran abzuziehen. Weiter soll Präsident Donald Trump für jede weitere militärische Maßnahme die Erlaubnis des Kongresses einholen. Was der Entscheid des Senats bewirkt, ist unklar, da bereits über ein Ende des Iran-Kriegs verhandelt wird.
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2: An der Fußball-WM in Nord- und Zentralamerika holt sich Portugal in der Gruppe K den ersten Sieg, und zwar 5:0 gegen Usbekistan. Weiter hat in der Nacht England in der Gruppe L den vorzeitigen Gruppensieg verpasst. Gegen Ghana gab es ein 0:0 Unentschieden und Kroatien hat 1:0 gegen Panama gewonnen. Vorsicht auf der A1 Zürich Richtung St. Gallen. Zwischen Wallisellen und dem Brütiseller Kreuz hat es einen Unfall gegeben. Fahrt gut. Auch heute haben wir wieder Sonne pur bei heissen 33 bis 36 Grad. Einzig den Bergen an gibt es gegen Abend vereinzelt Regen oder Gewitter.
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4: Guten Morgen miteinander, Wittmer und Rosten stehen.
5: Guten Morgen zusammen. Yeah.

0: heisse Nacht gewesen.
1: Sehr. Ich lebe noch so ein bisschen am Körper, während man sich langsam so ein bisschen freischaufeln muss und sehnlichst auf die Morgentusche plankt. Ja,
0: das ist ja die 24 euren Aufsteller. Wir stellen euch auf. Schlafst du gut in dieser Nacht, Nina?
1: Nein, aber ich glaube, ich bin nicht allein.
0: Ja. Nein, verwachen immer wieder und denken so, ah, es ist schon morgen. Ah nein, es ist einfach heiß. Ja gut, wir kühlen ein bisschen ab. Guten Mittwoch allerseits.

0: Ah, das weckt, das weckt. Eva Max, guten Morgen miteinander, schon die 24. Wir sind wieder komplett. Nina Rosch ist zurück.
1: Hallo, guten Morgen. Schön, dass ich auch wieder da sein. Es macht sehr viel Spass.
0: Viel Feedbacks bekommen gestern. Wir haben dich gestern zum ersten Mal am Radio gehört. Wir haben alle Freude gehabt. Ganz viele Menschen haben sich gemeldet per WhatsApp da bei uns. Ich nehme an, du bist angesprochen worden auf dem Heimweg.
1: Natürlich. Das klingt ja so blöd. Aber ich hatte total Freude gehabt, weil wir haben sogar noch einen Studiogast gehabt gestern.
0: Der Basch ist vorbeigekommen. Und zwar ganz spontan.

0: Oder die Tochter, oder was ist es?
1: Maikel.
0: Welcome back.
2: Zurück aus der Babypause, Nina Rost.
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2: Ich bin Melissa Steuri. Einen schönen guten Morgen.
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2: Die Zürcher FDP geht mit einem Zweierticket in die Regierungsratswahlen. Die Delegiertenversammlung nominierte Nationalrat Andi Silberschmid und Kantonsparlamentarier Martin Huber. Die Zürcher Regierungsratswahlen sind im Frühling 2027. Mindestens 4 der 7 aktuellen Amtsträger treten nicht mehr an, darunter auch FDP-Vertreterin Carmen Walker-Spee. 3 Tage nach dem Schlauchbootunfall auf der Reuss im Kanton Aargau ist gestern Abend das vermisste Kind leblos aufgefunden worden. Das bestätigt die Kantonspolizei Aargau. Der 5-Jährige wurde in Meerenschwanden am linken Reussufer entdeckt. Nach dem Jungen wurde nach dem Schlauchbootunfall am Samstag intensiv gesucht. Nebst Rettungskräften standen auch Angehörige und Freiwillige im Einsatz. In Deutschland ist am späten Abend bundesweit kein Zug der Deutschen Bahn mehr gefahren. Der Unterbruch dauerte rund 2,5 Stunden. Grund dafür war eine Störung des digitalen Bahnfunksystems, teilte die Deutsche Bahn mit. Die Störung ist zwar inzwischen behoben, Reisende sollen aber bis in die Morgenstunden mit Folgeverspätungen und Ausfällen rechnen.
0: Sport.
2: An der Fußball-WM in Nord- und Zentralamerika holt sich Portugal in der Gruppe K den ersten Sieg, und zwar 5:0 gegen Usbekistan. Weiter hat in der Nacht England in der Gruppe L den vorzeitigen Gruppensieg verpasst. Gegen Ghana gab es ein 0:0 Unentschieden und Kroatien hat 1:0 gegen Panama gewonnen. Vorsicht auf der A1 Zürich Richtung St. Gallen. Zwischen Zürich Ost und dem Brütiseller Kreuz hat es einen Unfall gegeben. Es ist dort nur eine Spur offen. Fahrt gut. Auch heute haben wir wieder Sonne pur bei heissen 33 bis 36 Grad. Einzig den Bergen an gibt es gegen Abend vereinzelt Regen oder Gewitter.
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3: Guten Morgen miteinander.
4: Hallo, schön, dass ihr da seid.
0: Jetzt mit

0: Aufsteller im Weckdienst. Hallo miteinander, das ist die 24.
1: Hallo zusammen, bevor er dann richtig davor schmilzt, bis es so heiß wird. Ja, sagen wir noch kurz guten Morgen.
0: Ganz gemütlicher Song jetzt von der Billie Eilish.

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0: Ich finde den Song super von Milo. Mhm. My Lucky Day, der stellt mich immer so wahnsinnig gut auf. Guten Morgen miteinander. Mittwoch. Heute letztes Gruppenspiel. Schweizer Nazi gegen Kanada.
1: Ah, ich freue mich sehr fest heute Abend. Gilt es also wieder Daumen drücken. Und das gegen Kanada. Und Schweiz-Kanada.
0: Ja, also was singen wir da immer? Was singen wir da immer? Früher in der
1: Schweiz, Kanada, Unterhose abela.
0: Nein, das heisst nicht Unterhose abela. Das heisst doch, der Schiri hat noch Windeln an.
1: Was?
0: Ja, wir haben immer gesagt, Hopp, Schweiz, Kanada. Das ist der Pausenspruch, den man sich immer hin und her gerufen hat. Hopp, Schweiz, Kanada, der Schiri hat noch Windeln an. Oder wie geht es weiter? Vielleicht wissen ihr es, wie es weitergeht und warum eigentlich.
1: Meinst du, da gibt es verschiedene Versionen?
0: Ich glaube, da gibt es verschiedene Versionen. Ich könnte euch ja kurz melden bei uns. Guten Morgen miteinander, das ist ja die 24. An dem frühen Mittwoch, wo wir uns schon ein bisschen darauf freuen, auf das letzte Gruppenspiel von der Schweizer Nazi heute Abend in Kanada gegen Kanada.
1: Hopp, Schweiz, Kanada. Oder heute Abend beginnen einfach Hopp, Schweiz. Radio.

0: Guten Morgen miteinander. Der Song vorher war ein bisschen fertig als gemeint. Und das heisst aber gar nicht, dass wir nicht wach sind hier im Studio bei Radio 24.
1: Total hellwach, ihr hoffentlich auch. Und wenn nicht, dann hilft Musik beim Aufstehen.
0: Ja, Alex Warren, Fever Dream. Ich finde das so einen guten Song. Aber wir haben auch altbekannte One Republic oder Alcazar.
1: Ist das nicht einer von deinen Lieblingssongs?
0: Einer von meinen Lieblingsjugendsongs. Ja, dann ich immer im Kinderzimmer rumtanzen. Herzlich willkommen. 24. Juni, so ein schönes Datum. Radio 24 ist da.
2: Ich bin Mary Milanovic. Guten Morgen.
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2: Die FDP des Kantons Zürich zieht jetzt doch mit zwei Kandidaten in den Regierungsratswahlkampf. Nominiert für das Zweierticket wurden Nationalrat André Silberschmidt und Kantonsrat Martin Huber, wie die Kantonalpartei mitteilt. Sehr deutlich forderten die Delegierten an der gestrigen Versammlung zwei Kandidaten. Der Vorstand hatte ursprünglich vorgeschlagen, mit nur einem Kandidaten, mit André Silberschmidt, ins Rennen zu steigen. Die kantonalen Wahlen finden nächsten Frühling statt. Mindestens 4 der 7 amtierenden Regierungsratsmitglieder treten nicht mehr an. 3 Tage nach dem Schlauchbootunfall auf der Reuss im Kanton Aargau ist gestern Abend das vermisste Kind leblos aufgefunden worden. Das bestätigt die Kantonspolizei Aargau. Der 5-Jährige wurde in mehreren Schwannen am linken Reussufer entdeckt. Nach dem Jungen wurde nach dem Schlauchbootunfall am Samstag intensiv gesucht. Nebst Rettungskräften standen auch Angehörige und Freiwillige im Einsatz. In Deutschland ist gestern Abend bundesweit kein Zug der Deutschen Bahn gefahren. Der Unterbruch dauerte rund 2,5 Stunden. Grund dafür war eine Störung des digitalen Bahnfunksystems, teilt die Deutsche Bahn mit. Die Störung ist zwar inzwischen behoben, Reisende sollen aber bis in die Morgenstunden mit Folgeverspätungen und Ausfällen rechnen.
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2: An der Fußball-Weltmeisterschaft gewinnt Portugal 5:0 gegen Usbekistan. Superstar Cristiano Ronaldo ist zudem der erste Spieler überhaupt, der an 6 WM-Endrunden treffen konnte. Weiter spielte England gegen Ghana ein 0:0 unentschieden und verpasste damit den vorzeitigen Gruppensieg. Und Kroatien gewinnt gegen Panama 1:0.
0: Guten Morgen miteinander, es ist 5:40, es läuft gut auf der Straße, wie wir es uns gewöhnt sind. Also im Nordring oder auch im Westring an den üblichen Stellen, aber sonst momentan okay. Wettertechnisch, ich weiss nicht, wie ihr geschlafen habt. Nina Rost ist gerade vorher ins Studio gekommen und hat gesagt, sie hat super geschlafen.
1: Ja, wirklich gut geschlafen, ich weiss auch nicht, irgendwie
0: hat es getroffen. Ich habe irgendwie einfach so ein bisschen Fieberträume. Wie der Alex Warren jetzt nicht gerade singt. Also irgendwie verwache ich immer wieder und denke, ah, es ist morgen, ah nein, es ist noch nicht morgen. Temperaturen unter 21 Grad sind wir nicht gesunken. 34 Grad, 35 Grad heute Nachmittag wieder. Es ist also wirklich wieder ein sonnig schöner Tag.
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0: Schön, wie der Tag startet zusammen mit euch.
1: Guten Morgen, schön, sind ihr mit dabei.
0: Willkommen im Tag.

0: Guten Morgen miteinander. Auch heute wieder um die 35 Grad. Das ist der Mittwoch bei Radio 24.
1: Also richtig heiß. Und da überlegt man sich bei der Dünnwahl am Morgen vielleicht schon ein bisschen, wo könnte es vielleicht das Bier ein bisschen kühler sein? Aber das Problem ist ja, viele müssen arbeiten und da kann man nicht so viel variieren beim Dünn.
0: Ich habe kürzlich mit einem Chef gehört, der gesagt hat, also er schicke die Leute, die über 30 sind und kurze Hosen haben, also vor allem männlicher Natur, schicke nochmal heim, um lange Hosen anlegen. Ja, bei ihnen gibt es einen Strick.
1: Unter 30 darfst du, und das ist ja komisch.
0: Vielleicht kennen ihr das auch bei euch im Geschäft. Vielleicht habt ihr auch so eine Situation, so eine strikte Dünnwahl. Das ist ein grosses Mitgefühl von unserer Seite. Im Moment, wenn man vor allem draussen hin und her muss kommen, also beziehungsweise im Büro ist es meistens klimatisiert, aber für uns nur schon zur Arbeit kommen, ist ja wahnsinnig mühsam. Und wir haben gestern auf der Straße von Zürich zum Beispiel den Werner aus Volkenswil getroffen, der sich auch ein bisschen nervt, ab so Dünnvorschriften im Geschäft.
2: Also mein Schwiegersohn ist eben Banker und es ist unglaublich. Ich muss immer noch den Job anlegen und die langen Hemper. Und man darf nicht einmal Zehen sehen. Also da habe ich eben schon Mühe mit diesen Kleidervorschriften. Und dort sind halt Banker schon bekannt.
1: Also Schacke ist noch gut, die langen Hosen sind gut, aber das mit den Zehen, das geht nicht.
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0: so einen guten Song. Alcazar, Crying at the Discotheque. Morgen miteinander zum Verwachen am 17 ab 16.
1: Und viel Geduld wollen wir einrechnen, wenn ihr auf der A1 von Bern Richtung St. Gallen unterwegs sind. Beim Katzensee-Tunnel und dem Brütiseelenkreuz. Dort dazwischen braucht er 3/4 Stunde länger. Aktuell wird das etwa gemessen. Grund ist ein Unfall. Dort ist ein Fahrstreifen gesperrt. Und darum dauert es länger. Wir behalten euch natürlich auf dem Laufenden. Sonst üblich Morgenverkehr, der sich fängt ansammeln.
0: Es wird wieder ein sonniger und heißer Tag. Man könnte es ja erwarten, wenn man rausschaut. Das sieht so schön aus. Temperaturen wieder um die 35 Grad. Und dank dieser Beise. Manchmal ein windig, manchmal angenehm.
1: Das ist auch ein schöner Wind.
0: Das ist auch ein schöner Song. Harry Styles, American Girls. Guten Morgen.

0: Top Schweiz, Kanada. Und wie geht der Spruch weiter? Wir haben früher immer auf dem Pausenplatz miteinander gesungen. Guten Morgen, 21 ab 6 Uhr, das ist ja die 24 an dem Mittwoch, wo die Schweiz gegen Kanada spielt.
1: Und für mich war klar, der Spruch geht weiter, Top Schweiz, Kanada, Unterhosen runterlassen. Ich habe mir das noch nie überlegt, dass es anders weitergehen könnte. Aber offenbar sagt jeder irgendwie etwas anderes.
0: Also einer auf Instagram schreibt, die Meitschi hat noch Windeln an. So sagen sie es in Luzern anscheinend.
1: Ja, tatsächlich?
0: Ja.
1: Du bist irgendetwas mit Windeln gewesen, gell?
0: Ja, und ich habe vor allem nochmal nachgelesen, es heisst auch, Hauptschweiz, Kanada, der Goalie hat ein Pyjama an. Oder der Goalie, der Goalie hat ein Pyjama an. Irgendwie Hauptschweiz, Kanada. Ja, wir brauchen vielleicht noch ein bisschen eure Unterstützung. Meldet euch doch gerne, wenn ihr den Spruch noch kennt von früher.
1: Wir kennen es sicher alle.
0: Hauptschweiz, Kanada. Wir sind mal kurz auf dem Pausenplatz, so tönt das dort.
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0: schon lange nicht mehr gehört. Welcome to Saint-Tropez vom DJ Antoine. Der ist ja gestern 51 geworden.
1: Geburtstag gehabt.
0: Der alte DJ. Herzlich willkommen. Immer mal wieder Sommermusik da bei Radio 24. Passt. In dieser Hitze. Das ist auch ein schöner Song. Dua Lipa, Pierre de Mer. Morgen 3 vor halb.

0: guten Morgen miteinander. Das zweite geht es einfach irgendwie ein bisschen ringer.
1: Das denken sich auch Jennifer Lopez und David Guetta.
0: Ja, die machen Co-Working oder beziehungsweise, wir nennen es Sharing. Job-Sharing. Ja. So wie wir das auch machen. Jennifer Lopez, David Guetta, jetzt sind gerade bei uns.
1: Die haben wir sowieso immer gern. Das ist Pink mit Who Knew. Auch mit dabei nach um 6:30.
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0: Guten Morgen miteinander. Viel trinken. Es ist 6:30, das ist schon die 24.
4: Ich bin Mary Milanovic. Guten Morgen.
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4: Mehrere Zürcher Gemeinden rufen wegen der Hitze zum Wassersparen auf. Auch Tipps zum Wassersparen erhielt die Bevölkerung in Dinhard im Bezirk Winterthur auf einem Flyer. Weitere Gemeinden in den Bezirken Winterthur oder Affoltern riefen bereits zum Wassersparen auf. Die Waldbrandgefahr im Kanton Zürich liegt derzeit auf Stufe 3, was erheblich bedeutet. Die Temperaturen dürften in der zweiten Wochenhälfte im Kanton auf bis zu 37 Grad hochgehen. Gleichzeitig erhöhte der Bund gestern seine Hitzewarnstufe auf Stufe 4, was große Gefahr bedeutet. In Menzingen im Kanton Zug ist gestern Morgen ein Abschnitt eines Wander- und Veloweges gesprengt worden. Auslöser war eine Druckleitung der regionalen Wasserversorgung, welche barst. Wie die Zuger Behörden mitteilen, wurden dadurch ein Teil des Weges entlang der Lorze unterspült und teilweise weggesprengt. Der betroffene Abschnitt ist gesperrt. Wie lange die Sperrung dauert, kann laut Behörden noch nicht abgeschätzt werden. In Deutschland ist gestern Abend bundesweit kein Zug der Deutschen Bahn gefahren. Der Unterbruch dauerte rund 2,5 Stunden. Grund dafür war eine Störung des digitalen Bahnfunksystems, teilt die Deutsche Bahn mit. Die Störung ist zwar inzwischen behoben, Reisende sollen aber bis in die Morgenstunden mit Folgeverspätungen und Ausfällen rechnen.
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4: An der Fußball-Weltmeisterschaft gewinnt Kolumbien auch das zweite Spiel. 1:0 gegen Kongo. Damit hat sich Kolumbien für die K.O.-Phase qualifiziert. In der gleichen Gruppe K gewinnt Portugal 5:0 gegen Usbekistan. Weiter hat England gegen Ghana ein 0:0 unentschieden gespielt und Kroatien hat 1:0 gegen Panama gewonnen.
1: Guten Morgen miteinander. Mit Radio 24 immer bestens informiert und leider immer noch keine Besserung auf der A1 von Bern Richtung St. Gallen. Zwischen dem Katzensee-Tunnel und dem Brütisellenkreuz hat es massiven Stau. Der Grund ist ein Unfall. Aktuell ein Viertelstunde, wo es dort länger geht. Wir behalten euch da natürlich auf dem Laufenden. Sonst die üblichen Meldungen rund um den Gubrisch zwischen Dietikon und dem Tunnel selber, wo es zum Beispiel klemmt. Dann beim Westring, bei der Verzweigung Urdorf. Und auch sonst, wenn man zu Zürich rein will, zum Beispiel bei der Braunau. Gute Fahrt.
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0: Guten Morgen miteinander. Es gibt einen sonnigen Tag, einen heissen Tag. Über den Berg in der Regel ein paar harmlose Quellwolken. Und es bläst auch heute wieder leichte Beise dort und da. Wir sind gestern noch am Abend auf dem Balkon gesessen. Und das ist dann sehr angenehm, wenn es so ein bisschen hin und her windet.
1: Wunderbar.
0: 35 Grad auch heute wieder.
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0: Hallo miteinander.
1: Guten Morgen, schön, dass ihr mit uns unterwegs.
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0: Morgen miteinander, dem Mittwoch, wo man so viel Geduld braucht, wenn man mit dem Auto auf der A1 unterwegs ist.
1: Genau, Fahrt Richtung St. Gallen zwischen dem Katzensee-Tunnel und dem Brüttiseller Kreuz. Da hat es massiven Stau, dort hat es einen Unfall gegeben, schon ganz früh am Morgen. Und darum 1 Stunde und 10 Minuten, die aktuell gemeldet werden, wo es länger geht. Dort dauert also ganz viel Geduld und sonst eine gute Fahrt euch.
0: Das ist der Mittwochmorgen um 20 vor 7, wo es viel Geduld braucht, wo es gestern auch schon viel Geduld braucht hat. Das hat uns heute Morgen erleidet, wo wir das gelesen haben, was da in Deutschland oben passiert ist.
1: Ja, muss ich sagen, es gibt sowieso gerade Angenehmes als der ÖV bei dieser Hitze. Aber bei unseren Nachbarn sind gestern am Abend einfach gerade mal alle Züge ausgefallen. Also wirklich alle. Radio 24 Redaktorin Michelle Howald.
2: Ja, über 2 Stunden lang ist bei der Deutschen Bahn gar nichts mehr gegangen. Landesweit sind Züge stillgestanden. Und zwar egal, ob regionale S-Bahn oder Fernverkehr oder auch der Güterverkehr. Auslöser ist eine Störung im digitalen Funksystem gewesen. Losgegangen ist die Störung nach dem 10 Uhr und eben etwa 2 Stunden ist es gegangen, bis erste Züge wieder aus den Bahnhöfen gerollt sind. Ich kann nicht wissen, wie viele Passagiere während diesen 2 Stunden an irgendwelchen Bahnhöfen gestrandet sind, aber es sind viele gewesen. An gewissen Bahnhöfen hat DB dann Taxi- oder Hotelgutschein verteilt, aber gleich im Griff haben sie es nicht wirklich gehabt. Wo dann wieder Züge gefahren sind, ist der eine zum Beispiel leer abgefahren, weil man vergessen hat, den Leuten am Bahnhof zu sagen, dass sie jetzt wieder würde einen Zug fahren.
0: Techniker haben dann nach Mitternacht die Störung können beheben und wir gehen davon aus, dass der Totalausfall auch heute Morgen noch zu spüren ist.
2: Ja, DB hat schon mal mitgeteilt, dass Passagiere auch heute im Pendel- und Berufsverkehr noch mit Problemen müssen rechnen, bis sich der ganze Betrieb wieder eingependelt hat, müssen wir mit langen Verspätungen oder Ausfällen von Zügen rechnen.
0: Wobei, Deutsche Bahn, wenn wir ehrlich sind, das ist ja wahrscheinlich der normale Zustand.
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0: Hopp, Schweiz, Kanada.
1: Unterhosen runterlassen.
2: Wie sagt es, wenn ich Unterhosen runterlassen?
3: Ja.
2: Du sagst irgendetwas mit Windeln.
0: Der Guri hat noch Windeln an, so mag ich mich erinnern. Oder der Guri ist im Pyjama. Da kommen ganz viele interessante Möglichkeiten, wie der Spruch, wie die Sound geht. Hopp, Schweiz, Kanada.
2: Und am heutigen Tag hat der irgendwie einfach irgendwie eine Bedeutung, weil wir spielen ja gegen Kanada heute. Also wir, also unsere Schweizer Männer im Fußball.
0: Heute Abend um 9 Uhr zu Kanada.
2: Guten Morgen miteinander. Es braucht immer noch ganz viel Geduld. Über eine Stunde geht es länger auf der A1 in Fahrtrichtung St. Gallen. Zwischen Zürich-Affolter und der Brütisellenkreuz stehen wir aktuell. Grund ist ein Unfall und wir behalten euch dann natürlich auf dem Laufenden. Kommen gut für uns aus.
0: Heiße Tage heute wieder um die 35 Grad. Heiße Musik hier bei Radio 24. Wunderschöner neuer Song von der Tiffany Harris aus Hamburg. Morgen.

0: Du darfst schon kurze Hosen anlegen, als Mann über 30, oder?
1: Also ich finde schon.
2: Ich finde das auch.
1: Du bist letztens mit so einer komischen Regel gekommen, dass man das nicht...
0: Nein, das hat ein Chef gesagt. Ich habe letztens mit einem Chef von einem Unternehmen geredet. Er hat gesagt, also alle Männer über 30 dürfen keine kurze Hosen tragen. Das gibt es nicht. Das sind gegen Knicke und gegen die Vorschriften vom Geschäft. Und ich finde es also bei dieser Temperatur unfassbar.
1: Ja, schlimm.
0: Aber... Unsere Radio 24 Reporterin Kira war unterwegs gestern auf den heissen Strassen in Zürich und hat eben Leute getroffen, die auch ganz viele lange Hosen angehaben.
3: Ich sehe, du hast da so beige Stoffhosen an. Ja. Kommst du gerade vom Arbeiten in diesem Fall?
4: Ja, ich bin jetzt am Arbeiten und bin jetzt gerade Mittagessen. So. Ja, also ich arbeite in der Bank, das heisst, ich habe schon ein bisschen einen Anspruch. Ich darf jetzt beispielsweise nicht mit Trainerhosen oder mit Shorts kommen. Also sicher, ich sage mal Stoffhosen, lange Hosen und oben ein Polo.
0: Ah, immerhin ein Polo.
1: Immerhin.
0: Töne Leger oben. Kommen gut durch den heißen Mittwoch. 24. Juni, wir begleiten euch. Das ist die 24.

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0: das Schöne am Sommer ist sicher einmal, dass es oben, dass man länger draußen sein kann. Man hat mehr Kontakt mit den Leuten, sie sind besser drauf.
1: Baden, grillieren, Freude hat Liebe.
2: Ich finde es genial. Musik und Party und Sonne.

0: Challenge bei euch am Küchentisch. Wer kann Leute singen bei dem Lieblingssong da?
1: Baby Goodbye.
0: So eine gute Laune-Musik.
1: Alle Farben.
0: Alle Farben, ja. Heisst die Band, oder? Die
1: DJ.
0: Gruppe.
1: DJ.
0: Und das, was früher gut war, spielen wir auch noch gern. Das ist eine Sängerin, das weiss ich. Leanne Rimes heisst sie. Und hören wir nach der 7. bei der 24.
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0: 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Hallo zusammen, guten Morgen. Kommen gut in den Tag, jetzt ist es 7.
7: Ich bin Mary Milanovic, guten Morgen.
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7: Die FDP des Kantons Zürich zieht jetzt doch mit zwei Kandidaten in den Regierungsratswahlkampf. Nominiert für das Zweierticket wurden Nationalrat André Silberschmidt und Kantonsrat Martin Huber, wie die Kantonalpartei mitteilt. Sehr deutlich forderten die Delegierten an der gestrigen Versammlung zwei Kandidaten. Der Vorstand hatte ursprünglich vorgeschlagen, mit nur einem Kandidaten, mit André Silberschmidt, ins Rennen zu steigen. Die kantonalen Wahlen finden nächsten Frühling statt. Mindestens 4 der 7 amtierenden Regierungsratsmitglieder treten nicht mehr an. 3 Tage nach dem Schlauchbootunfall auf der Reuss im Kanton Aargau ist gestern Abend das vermisste Kind leblos aufgefunden worden. Das bestätigt die Kantonspolizei Aargau. Der 5-Jährige wurde in Meeresschwand am linken Reussufer entdeckt. Nach dem Jungen wurde nach dem Schlauchbootunfall am Samstag intensiv gesucht. Nebst Rettungskräften standen auch Angehörige und Freiwillige im Einsatz. In den USA verliert der Krieg im Iran zunehmend an Rückhalt. Erstmals hat der US-Senat gefordert, US-Streitkräfte aus dem Konflikt mit dem Iran abzuziehen. Weiter soll Präsident Donald Trump für jede weitere militärische Maßnahme die Erlaubnis des Kongresses einholen, außer es geht um die Verteidigung der USA. Die aktuelle Hitzewelle treibt die Gletscherschmelze auf Rekordniveau. Da Gletscher wichtige Wasserspeicher sind, könnte dies die Wasserversorgung in der Schweiz langfristig bedrohen, warnen Experten. Die Schmelze wird zusätzlich beschleunigt, weil der Schnee früh verschwindet und dunklere Eis- oder Felsflächen mehr Sonnenenergie aufnehmen, berichtet 20 Minuten.
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7: An der Fußball-Weltmeisterschaft gewinnt Kolumbien auch das 2. Spiel. 1:0 gegen Kongo. Damit hat sich Kolumbien für die K.O.-Phase qualifiziert. In der gleichen Gruppe K gewinnt Portugal 5:0 gegen Usbekistan. Weiter hat England gegen Ghana ein 0:0 unentschieden gespielt und Kroatien hat 1:0 gegen Panama gewonnen.
1: Guten Morgen miteinander. Das ist Radio 24 mit dem aktuellsten von der Strasse und einem Update zu der A1 Bern Richtung St. Gallen. Dort hat es einen Unfall gegeben am frühen Morgen. Und darum aktuell nur ein Fahrstreifen befahrbar zwischen Zürich-Affolter und Brüttiseder Kreuz. Das sorgt schon seit längerem für einen Stau. Aktuell 1 Stunde 10 Minuten. Die Kantonspolizei Zürich sagt aber, es sollte demnächst alles wieder laufen. Und dann wird der Stau hoffentlich dann schnell abbaut. Sonst rundum der übliche Morgenverkehr vor dem Gubrist klemmt schon zwischen Dietike und dem Gubrist und beim Westring in beide Richtungen rund um Urdorf. Gute Fahrt!
0: Überraschung! Es wird heute ein heißer Tag.
1: Wow!
0: Temperaturen um die 35 Grad, aber es passt dann noch so eine kleine Beise. Die war gestern schon relativ angenehm gewesen, gerade irgendwie so zum Feierabend raussitzen, manchmal noch so ein bisschen Lüftchen geniessen. Guten Start, guten Morgen miteinander!
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0: Morgen miteinander.
1: Schön sind da, gut aufstehen.
0: Mehr Gumpen für euch.
3: Mehr Musik.
1: Jetzt darfst du reden.
0: Wir gumpen für euch schon momentan ins Wasser.

0: Ich finde es noch gäbig in diesen Tagen. Man weiss, man braucht Hosen und ein T-Shirt.
1: Nee, braucht es nicht. Sonnenbrille auch noch wichtig. Guten Morgen, wir sind Radio 24. Heute wieder ein heißer Tag mit über 35 Grad und ganz viel Sonne.
0: Melden sich viele Menschen hier bei uns, auch per WhatsApp, wie zum Beispiel die Jasmin, die sagt, sie hege die Bekleidervorschriften. Sie arbeiten zum Beispiel bei einer Sozialbehörde und darf nur lang tragen.
2: Man kann sich natürlich selbstverständlich vorher kurze Hosen anlegen und dann natürlich unter Kontakt umziehen. Das ist natürlich gestattet. Aber bei über 30 Grad ist es schon fast, also in mir ist der Schweiß in den Knöcheln ab. Jedes Mal, wenn ich aufgestanden bin.
0: Das kann ich nachvollziehen und ich stelle mir das auch noch mühsam vor, wenn man kurze Hosen tragen darf, aber im Kundenkontakt muss ich kurz umziehen. So geht es vielleicht auch auf der Bank, wie wir heute Morgen vielfach gehört haben. Mhm. Werner aus Volkenswies hat sich schon ein bisschen genervt über die Kleidervorschriften, die es teilweise im Geschäft gibt.
3: Ich lege wirklich keinen Wert auf das. Also im Gegenteil, wenn ich zu einem Auto gehe und der kommt mit der Schale und der Krawatte, dann bin ich auch sehr skeptisch. Also
4: und der Banker mit den kurzen Shorts?
3: Das wäre für mich voll okay.
0: Das wäre okay.
1: Wäre auch okay. Vor allem meistens sitzen sie ja eh, da sind sie in einer Dresse. Das siehst du gar nicht.
0: Ja, genau, eigentlich. Genau, ohne da kriegen wir auch.
1: Herzlich oben ein Hemdli und eine Krawatte, ja, und unten von mir aus Badhose.
0: Das ist auch die 24. Wir bringen ein paar Eiswürfel in den heutigen Mittwochmorgen.

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0: Da schmelzen wir vor uns hin wie so ein Käsli in einem Toaster. Guten Morgen, auch heiss, heute wieder 35 Grad. Und wenn man jetzt gerade im Auto sitzt, braucht es ein Klima.
1: Und vor allem ganz viel Geduld von hier Eisbären Richtung St. Gallen zwischen Zürich-Affoltern und Brütisellenkreuz. Ganz grober Stau, das wegen einem Unfall aktuell heisst, es geht etwa anderthalb Stunden länger.
0: Wow.
1: Man rechnet aber damit, dass bald dann wieder durchgefahren werden kann. Bis dorthin gibt es eine Umleitungsempfehlung Richtung St. Gallen und zwar via A3 Richtung Chur.
0: Also dort muss man runter, dann über den Rapperswil-Seedamm und dann über Stockenburg.
1: Aber ja, das ist schneller als jetzt im Stau.
0: Okay, gut. Also wirklich viel Geduld und viel Nerven an dieser Stelle. Und vielleicht könnte man die Zeit ein bisschen vertreiben. Macht im Fall gute Laune, sagen viele die 24 Hörerinnen und Hörer, die sich gemeldet haben schon und mitgespielt haben. Also egal, ob man gewinnt oder verliert, es geht eigentlich nur einfach ums Dabeisein ist alles. 0848 24 00 24.
1: Unser Toast. Ihr könnt einen Toast gewinnen. Und vor allem eben einfach eine lustige Zeit haben mit uns. Jetzt ist ja noch so Temperatur gut, angenehm, das Hirn ist noch durchgelüftet.
0: Ja, genau. Und wir sind noch gut aufgelegt. Jetzt sind wir noch gut aufgelegt. Würde ich jetzt auch 17 ab 7, guten Morgen.

0: Hallo miteinander, guten Morgen zusammen, 20 ab 7.
1: Toast 24. Und das ist unser Kandidat.
0: Der Thomas am Apparat, unterwegs von Fricktal im Kanton Aargau. Und er ist so im Personalamt unterwegs. Wie müsst ihr euch kleiden in dieser Zeit?
2: Ich habe lange Hose, Hemd. Leider ist es so, aber auch wir haben Kundenkontakt und da ist Vorschrift
0: für
2: uns so,
0: ja. Ui. Verschmacht ist?
2: Nein, das geht. Wir kriegen mal an, das passt.
0: Sehr gut. Ah, das hilft. Das hilft. Bei uns ist sie eben zeitweise ausgestiegen. Aber wir behalten den kühlen Kopf. Nina, du hast drei Fragen vorbereitet.
3: Jawohl, genau, lieber Thomas. Und ich will gerne drei richtige Antworten von dir haben. Du hast einmal die Chance, den Domi als Joker zu nehmen, falls du dir nicht ganz sicher bist.
0: Alles klar?
2: Jawohl, am besten
0: läuft es so. Los geht's, gut.
3: Heute spielt die Schweiz gegen Kanada. Was ist schon wieder die Hauptstadt von Kanada?
2: Ey, was das?
3: Domi? Dominik. Dominik
0: schaut mich total entsetzt
3: nein,
0: ich habe es nicht gesagt. Warte mal, Otto.
3: Ottawa. Ja, Fußball. Ich gebe euch der Zeit wie knapp. Welcher Fußballspieler ist für den Ausruf Siu nach einem Tor bekannt?
2: No chance, keine Ahnung.
3: Ich habe es nicht ganz richtig gesagt.
0: Was sag ich nochmal?
3: Siu!
0: Ja. Ah, der Ronaldo?
3: Ja.
0: Aha, ja.
3: Ist doch, ja.
0: Ja gut, wir können einfach sagen, Hopp Schweiz, Kanada, Thomas.
2: Ja, machen wir doch jetzt aber. Ja, machen wir Party. Ja, Party.
3: Jawohl, okay. Genau.
0: Ganz liebe Grüße.
3: Die Schweiz läuft hoffentlich ein bisschen besser dann.
0: Genau.
3: Liebe Grüße. Ich bin dabei.
0: Nehmt die Sorge.
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0: viel Morgenverkehr, viel Stau auch wegen einem Unfall auf der A1. Dafür aber ganz viel freie Fahrt für gute Musik hier bei Radio 24.
1: Michael Schulte zum Beispiel für uns mit dabei nach um 7:30 oder die Loreen.
0: Oh, der weckt so richtig. Macht wach. Wir haben viel so Wachmachermusik am heutigen Morgen für euch.
1: Das ist der Aufsteller. Guten Morgen miteinander.
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0: Das ist der Mittwoch, 24. Juni, bei Radio 24, 7:30. Hallo.
9: Ich bin Mary Milanovic. Guten Morgen.
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9: Mehrere Zürcher Gemeinden rufen wegen der Hitze zum Wassersparen auf. Auch Tipps zum Wassersparen erhielt die Bevölkerung in Dinhard im Bezirk Winterthur auf einem Flyer. Weitere Gemeinden in den Bezirken Winterthur oder Affoltern riefen bereits zum Wassersparen auf. Die Waldbrandgefahr im Kanton Zürich liegt derzeit auf Stufe 3, was erheblich bedeutet. Die Temperaturen dürften in der zweiten Wochenhälfte im Kanton auf bis zu 37 Grad hochgehen. Gleichzeitig erhöhte der Bund gestern seine Hitzewarnstufe auf Stufe 4, was große Gefahr bedeutet. In Menzingen im Kanton Zug ist gestern Morgen ein Abschnitt eines Wander- und Veloweges gesprengt worden. Auslöser war eine Druckleitung der regionalen Wasserversorgung, welche barst. Wie die Zuger Behörden mitteilen, wurden dadurch ein Teil des Weges entlang der Lorze unterspült und teilweise weggesprengt. Der betroffene Abschnitt ist gesperrt. Wie lange die Sperrung dauert, kann laut Behörden noch nicht abgeschätzt werden. In Deutschland ist gestern Abend bundesweit kein Zug der Deutschen Bahn gefahren. Der Unterbruch dauerte rund 2,5 Stunden. Grund dafür war eine Störung des digitalen Bahnfunksystems, teilt die Deutsche Bahn mit. Die Störung ist zwar inzwischen behoben, Reisende sollen aber bis in die Morgenstunden mit Folgeverspätungen und Ausfällen rechnen.
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9: An der Fußball-Weltmeisterschaft gewinnt Kolumbien auch das zweite Spiel. 1:0 gegen Kongo. Damit hat sich Kolumbien für die K.O.-Phase qualifiziert. In der gleichen Gruppe K gewinnt Portugal 5:0 gegen Usbekistan. Weiter hat England gegen Ghana ein 0:0 unentschieden gespielt und Kroatien hat 1:0 gegen Panama gewonnen.
10: Hallo zusammen und guten Morgen mit liebsten Grüßen zu unserem Auto. Es geht immer noch sehr viel länger, etwa 1,5 Stunden, auf der A1 Fahrtrichtung St. Gallen zwischen Affoltern und dem Brütiseelenkreuz. Hat es immer noch Stau, dort hat es einen Unfall gegeben am frühen Morgen. Es sieht aber mittlerweile so aus, als wäre die Sperrung aufgehoben und dass sich der Stau dann nach vielleicht den Bier ein bisschen mag leichten. Sonst noch rundum geschaut, haben wir den üblichen Morgenverkehr zu Wiedeke in die Stadt in Braunau, dann A1 Bern Richtung St. Gallen zwischen Dietik und Gubrist, also auch vor dem Gubrist klemmt es beim Westring rund um Urdorf in beide Richtungen und dann auch auf der Flughafenautobahn zwischen Kloten Nord und Zürich Nord, wo es staut.
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0: Wir haben eine erfrischende Neuigkeit, es bläst eine kleine Beise. Das ist relativ angenehm, wenn man draußen ist und die spürt. Sonst ist es 35 Grad und es bleibt heiß. Heute wieder Sonne von früh bis spät.
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1: Und sagen guten Morgen.

0: Wir sind immer noch auf der Suche nach der richtigen Version. Morgen zusammen, 20 vor 8, das ist der Mittwoch, 24. Juli, wo die Schweiz gegen Kanada spielt. Hopp, Schweiz-Kanada.
1: Unterhosen runterlassen, Unterhosen drinnen, Schweiz hat gewonnen.
0: Ah, das ist jetzt aber auch noch gut.
1: Das ist gerade gekommen via Instagram. Dort könnt ihr sehr gerne auch noch eure Version geben, weil es gibt offenbar ganz verschiedene von Hopp, Schweiz-Kanada.
0: Heute Abend. Am 9. in Vancouver, in Kanada, gegen Kanada, wo 41 Millionen Kanadierinnen und Kanadier das Spiel bei ihnen daheim werden schauen. Und bei uns sind es dann etwa 8,5 Millionen wahrscheinlich. Mhm. Und für die Schweizer Nazi werden die Fans. Das Ziel ist klar: Gruppensieger.
1: Jawohl.
0: Heute muss ein Sieg her.
1: Einfach gewinnen.
0: Genau. Und.
1: Wer wird wahrscheinlich auch mitfiebern mit den Kanadierinnen und Kanadiern? Katy Perry.
0: Ah ja, genau. Warum?
1: Weil die ja mit dem Justin Trudeau zusammen ist, der Ex-Premierminister von Kanada.
0: Gut. Wir finden Katy Perry ja gut, wenn sie da singt und Songs macht, aber wenn sie für Kanada fängt, dann nicht. Morgen, 20 vor 8. Das ist schon die 24.

0: so schön. Den habe ich aber auch schon in der kurzen Hose gesehen, der Sheeran. Der trägt eigentlich kurze Hose. Den dürfen wir als Sänger. Im Bus ist es ein bisschen anders, gell Brian? Danke für deine Nachricht.
1: Als Busfahrer muss ich auch lange Hosen anlegen und ein Poloshirt. Wichtig ist immer, genug trinken in diesem warmen Wetter. Eben Zug und hört die Physik Radio 24.
0: Sehr richtig.
2: Guten Morgen zusammen, bei uns bestens informiert, wo es gerade klemmt, zum Beispiel unterwegs auf der Autobahn. A1 Bern Richtung St. Gallen beschäftigt uns schon den ganzen Morgen zwischen Zürich Affoltern und dem Brikettiser Kreuz. Am Morgen früh hat es einen Unfall gegeben, darum Stau. Mittlerweile ist die Sperrung aufgehoben, darum fängt sich der Stau an ein bisschen zu verkürzen. Es geht jetzt nur noch 1 Stunde und 10 Minuten.
0: Wahnsinn, okay. Wir schicken euch Geduld, Energie, Gelassenheit, einfach ganz viel Schnuff
2: und schöne Musik dazu.
0: 35 Grad heute wieder.

0: so früh schon so eine schöne Stimme. Sina Spyro, guten Morgen miteinander. Jetzt sind gerade 10 vor 8, das ist ja die 24. Man braucht Geduld am heutigen Morgen auf der Strasse.
1: Jawohl, genau. Und zwar zwischen Zürich-Affolter und dem Brütiseelenkreuz immer noch über eine Stunde, wo es länger geht, einen Unfall hat es gegeben. Der Stau wird aber langsam jetzt ein bisschen weniger.
0: Apropos Geduld, hat es auch gebraucht, wenn man gestern mit der Deutschen Bahn unterwegs war. Also dort ist ja dann zeitweise gar nichts mehr gegangen. Momentan ist ÖV-Fahren extrem anstrengend, da, wenn es keine Klimaanlage hat. Aber eben bei unseren Nachbarn oben gestern Abend alle Züge ausgefallen. Auch die 24-Takterin Michelle Howald.
2: Ja, etwa 2 Stunden lang ist bei der Deutschen Bahn nichts mehr gegangen. Landesweit sind Züge stillgestanden. Und zwar egal, ob jetzt der regionale S-Bahn oder Fernverkehr oder auch der Güterverkehr. Auslöser war eine Störung im digitalen Funksystem. Losgegangen ist die Störung nach dem 10. Und eben etwa 2 Stunden ist es gegangen, bis erste Züge wieder aus den Bahnhöfen gerollt sind. Ich will nicht wissen, wie viele Passagiere während diesen 2 Stunden an irgendwelchen Bahnhöfen gestrandet sind, aber es sind sicher viel gewesen. An gewissen Bahnhöfen hat die DB dann Taxi- oder Hotelgutscheine verteilt, aber gleich im Griff haben sie es nicht wirklich gehabt, wo dann wieder erste Züge gefahren sind, ist der eine zum Beispiel leer abgefahren, weil man vergessen hat, den Leuten am Bahnhof zu sagen, dass jetzt wieder würdigen

0: Morgen miteinander haben wir noch Parkplätze für die, die da gerade ankommen, nach der 8. Zum Beispiel der Miles Smith.
1: Der darf gerne auf dem 3 parkieren, wenn er will.
0: Oder der Ray Dalton. Nein, der kommt mit ÖV, der kommt mit ÖV, sehr bewusst. Guten Morgen, das ist an die 24.
1: Platz Nummer 1, der Don Henley, The Boys of Summer, wie passend.
0: Schönen Morgen.
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0: Mittwochmorgen, 8 Uhr, guter Start. Jetzt gibt's News.
10: Ich bin Mary Milanovic. Guten Morgen.
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10: Eine Mehrheit der Schweizer Bevölkerung schätzt sich selbst als ängstlich ein. Vor allem Frauen würden weniger Risiko eingehen, zeigt eine Studie des Forschungsinstituts Sotomo im Auftrag der Zürich-Versicherung. Melissa Steury. Die
12: Schweiz scheint ein Volk von Angsthasen zu sein. 75% der Befragten sagen, sie würden kein Risiko eingehen. Zurückhaltend sind die meisten wegen finanziellen Problemen, aber auch zu krank sein oder Probleme in der Beziehung dämpfen die Risikofreude. Viele bereuen es dann aber, wenn es ums Investieren wäre gegangen, da hätten sie dann doch lieber ein bisschen mehr Mut gehabt. Am wenigsten Angst hat die Schweizer Bevölkerung, wenn es beispielsweise ums Reisen geht. Und Männer gehen im Sport doppelt so häufig ein Risiko ein als Frauen.
10: Musikhug zieht im Herbst an den Talacker beim Zürcher Paradeplatz. Damit verlässt das Musikhaus seinen traditionellen Standort am Limmatgehen nun definitiv. Bereits vor 3 Jahren hatte Musikhug bekannt gegeben, seinen Stammsitz nach rund 150 Jahren aufgeben zu müssen, wegen der steigenden Mietpreise. Ein Jahr später folgte die Wendung. Musikhug blieb am Limmatgehen, aber auf verkleinerter Fläche. Wie das Musikhaus nun mitteilt, folgte im Oktober der definitive Wegzug. Am Talacker hofft Musikhug auf bessere Sichtbarkeit und mehr Laufkundschaft. Die aktuelle Hitzewelle treibt die Gletscherschmelze auf Rekordniveau. Da Gletscher wichtige Wasserspeicher sind, könnte dies die Wasserversorgung in der Schweiz langfristig bedrohen, warnen Experten. Die Schmelze wird zusätzlich beschleunigt, weil der Schnee früh verschwindet und dunklere Eis- oder Felsflächen mehr Sonnenenergie aufnehmen, berichtet 20 Minuten.
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10: An der Fußball-Weltmeisterschaft gewinnt Kolumbien auch das 2. Spiel. 1:0 gegen Kongo. Damit hat sich Kolumbien für die K.O.-Phase qualifiziert. In der gleichen Gruppe K gewinnt Portugal 5:0 gegen Usbekistan. Weiter hat England gegen Ghana ein 0:0 unentschieden gespielt und Kroatien hat 1:0 gegen Panama gewonnen.
13: Ihr braucht immer noch Geduld. Guten Morgen miteinander auf der A1-Fahrt Richtung St. Gallen zwischen Affolter und Brüdiseler Kreuz. Stau wegen einem Unfall, den es am Morgen früh gegeben hat. Die Fahrtrichtung sollte wieder offen sein auf allen Spuren. Aber der Stau hebt immer noch hartnäckig, immer noch über eine Stunde, wo es länger dauert. Dort umeinander. Gute Fahrt also, wenn es dann endlich mal Fürschi geht. Fürschi geht es auch nicht so richtig, wenn ihr in die Stadt Zürich wollt, vor allem gegen Herr Kremz, zum Beispiel zu Wiedeke, bei der Braunau oder dann auch vor dem Gubrisch, dort Kremz. H1 auch Richtung St. Gallen, von zwischen Dietike und Gubrist und beim Westring rund um Urdorf. Gute Fahrt!
0: 35 Grad auch heute wieder. Leichte Beise macht es angenehmer. Aber grundsätzlich ist es heute einfach wieder heiß und man bringt die Hitze gar nicht aus der Wohnung raus. Ab und zu könnte es isoliertes Hitzegewitter geben, aber das ist schon schwierig vorauszusagen, wo es dann genau oben runterkommt.
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0: Und dem 7-jährigen Leano aus Wallisellen, der sich gemeldet hat mit Hopp Schweiz Kanada.
16: Hopp Schweiz Kanada, der Goalie hat den Windel an, die Windel geht kaputt. Der Goalie ist von die
13: Blut!
0: Blut!
13: Du darfst schon sagen, Blut!

0: Morgen!
1: Hallo!
0: 9 ab 8, das ist ja die 24 mit ganz viel Sommermusik und ganz viel kurzen Kleider, wenn man denn darf. Wir haben heute Morgen schon darüber geredet. Ich habe letztens mit einem Chef geredet, der gesagt hat, also wenn Männer über 30 noch kurze Hosen bei ihm im Geschäft haben, schickt er sie heim.
1: Ich habe die Regel eigentlich wirklich noch nie gehört. Also er meint das Alter, er meint nicht irgendwie ab 30 Grad, sondern wenn man über 30 ist, darf man keine kurze Hose mehr haben.
0: Kurze Hose anlegen. Und da gibt es natürlich ganz viele Hörer, die 24 Hörer und Hörer, die sich heute melden und sagen, ja, sie kennen natürlich Kleidervorschriften bin im Geschäft. Danilio zum Beispiel.
2: Ja, also ich schaue jetzt, wenn es so heiß ist, vor allem also vielleicht das Polo-T-Shirt, nicht gerade im Hemd. Das macht es noch ein bisschen angenehmer und die Hose auch. Das hat man einen dünnen Stoff, nicht allzu dick.
0: Ja, also gerade er, der ja quasi mit Kunden Kontakt hat, erzählt uns, dass er nicht einfach in kurzen Hosen arbeiten darf. Und der Werner aus Volkenswil, der hat sich schon aufgeregt heute Morgen.
3: Also mein Schwiegersohn ist eben Banker und es ist unglaublich. Ich muss immer noch den Job anlegen und die langen Hemper. Und man darf nicht einmal Zehen sehen. Also da habe ich eben schon Mühe mit diesen Kleidervorschriften. Und dort sind halt Banker schon bekannt.
0: Was ist das mit den Zehen?
1: Was wären das für Schuhe? Ich sehe so Lackschuhe, die vorne offen sind zum Lüften.
0: Vielleicht gibt es das.
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0: Morgen.

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0: Guten Morgen miteinander, willkommen zu dem Mittwoch, falls ihr erst gerade eingeschaltet habt. Wir freuen uns sehr, dass ihr mithört und mitschmelzt bei uns. In diesen Temperaturen.
1: Ja, sogar jetzt schon am Morgen früh.
0: Manchmal muss man sich einfach nicht mehr bewegen. Es ist einfach so ein bisschen reingeschmolzen, für sich her, so ein bisschen in sich.
1: Und ja, nicht zu nahe andere Menschen kommen, sonst schmelzen das zusammen. Guten Morgen und ganz viele Autos, die fast zusammengeschmolzen sind am heutigen Morgen. Lange Stau zwischen Affoltern und Zürich-Ost. Über eine Stunde Wartezeit hat es gehabt. Aktuell wird da einfach noch Stau gemeldet. Das heisst, es sollte bald vorbei sein und dann kann man dort wieder normal durch. Halt noch den üblichen Morgenverkehrsstau, wo es auch dort gibt, so wie auch vor dem Gubrist oder rund um den Westring. Gute Fahrt.
0: Zur Abkühlung. Taylor Swift, Elizabeth Taylor.
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0: Oh, guten Morgen.
1: Oh, wow, wow, wow, wow.
2: Ich bin ein bisschen nervös. Man kommt jetzt langsam wieder in den Sinn. Ich bin einer von den wenigen, der glaub, schon ein bisschen im WM-Fieber ist.
1: Ja, ich schaue glaub, heute den ersten Schweizer Match voll durch.
2: Was?
1: Habe ich mir vorgenommen.
2: Meine Güte,
1: dann rufe ich den ganzen Tag und den ganzen Abend Hopp Schweiz Kanada.
3: Also, ihr kennt den Spruch Hopp Schweiz Kanada. Wie geht es weiter?
4: Und los runterlassen.
3: Hast du noch eine andere Variante? Hopp Schweiz Kanada.
5: Der Goalie hat den Windeln an.
1: Unsere Kira Girolimetto war unterwegs auf der Straße von Zürich und wollte wissen, wie der Spruch dann weitergeht. Hopp Schweiz Kanada. Wir haben nicht herausgefunden, von wo der kommt, wieso dass wir das überhaupt sagen in der Schweiz und auf den Pausenplätzen. Ich mag mich erinnern, wie wir das früher immer gerufen haben.
2: Hopp Schweiz Kanada. Unter Hose runterlassen. Passt einfach bei uns.
1: Ja, genau. Es ist besser als Hauptschweiz Italien, Hauptschweiz Frankreich. Das tut nicht
2: und heute passt es einfach, weil wir spielen gegen Kanada. Das müsste ich euch noch sagen.
1: Leano, Sibni aus Wallisellen. Wie geht der Spruch weiter?
6: Hauptschweiz Kanada, der Goalie hat den Windel an. Oh, die Windel geht kaputt. Der Goalie ist von die
2: Blut.
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0: 24. Hallo zusammen, in 3 Minuten halb 9.
1: Schön, sind ihr mit dabei. Den Mittwoch lancieren wir weiterhin mit grossartiger Musik, passend zum Wetter.
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0: Sommermusik. Schön, wieder mal den Dan Henley zu hören, hier bei Radio 24. Hallo zusammen.
1: Wir sind die Aufsteller. Das ist Radio 24 mit der Pink. Dann auch jetzt dann.
0: Einfach sehr viel guten Sound für euren Sommermittwoch. Und ich merke, das ist schon 8:31.
1: Schnell.
0: Zeit für die News.
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0: Morgen, Radio 24, Start nach der 8:30.
6: Ich bin Mary Milanovic. Guten Morgen.
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7: Auf Schweizer Immobilienportalen sind im März rund 17.000 Wohnungen weniger ausgeschrieben gewesen als noch vor einem Jahr. Das zeigt der Online-Wohnungsindex. Die tiefere Zahl an Inseraten habe laut den Experten damit zu tun, dass die Schweizer Bevölkerung aktuell wegen steigenden Mieten nur im Notfall umzieht. In Schwammendingen soll eine Wohnsiedlung für Rätoromanen entstehen. Eine Genossenschaft will im Zürcher Stadtteil einen neuen Wohnkomplex bauen und damit explizit einen Begegnungsort für Rätoromaninnen und Rätoromanen schaffen, berichtet das SRF Regionaljournal. Die Wohnungen wurden entsprechend vorerst nur auf Romansch ausgeschrieben. In den USA verliert der Krieg im Iran zunehmend an Rückhalt. Erstmals hat der US-Senat gefordert, US-Streitkräfte aus dem Konflikt mit dem Iran abzuziehen. Weiter soll Präsident Donald Trump für jede weitere militärische Maßnahme die Erlaubnis des Kongresses einholen, außer es geht um die Verteidigung der USA. Die aktuelle Hitzewelle treibt die Gletscherschmelze auf Rekordniveau. Da Gletscher wichtige Wasserspeicher sind, könnte dies die Wasserversorgung in der Schweiz langfristig bedrohen, warnen Experten. Die Schmelze wird zusätzlich beschleunigt, weil der Schnee früh verschwindet und dunklere Eis- oder Felsflächen mehr Sonnenenergie aufnehmen, berichtet 20 Minuten.
1: Guten Morgen zusammen. Immer noch Stau auf der A1 in Fahrtrichtung St. Gallen zwischen Affolter und Zürich-Ost. Dort hat es am frühen Morgen einen Unfall gegeben. Aktuell wird Stau gemeldet und schon die nächste Unfallmeldung, die hier kommt, A4 Zürich Richtung Brunnen zwischen Affolter am Albis und dem Rüteri-Tunnel. Dort stocken sie jetzt am Fahrstreifen, ist gesperrt. Sonst üblich Morgenverkehr, wo es klemmt. Nordring, Westring, gute Fahrt.
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0: Also ich kann alle verstehen, die so ein bisschen Konzentrationsschwierigkeiten haben, oder? Ein bisschen Ausnahmezustand. Am Morgen geht es ja manchmal noch so, gegen den Nachmittag bin ich so pfletsch.
1: Total.
0: 35 Grad auch heute wieder. Beise macht es ein bisschen angenehmer dort und da draussen. Aber sonst ist es einfach sonnig, pratscht oben runter heute wieder.
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0: Widmer und Rusch im Studio.
1: Guten Morgen miteinander.
0: Hallo zusammen.

0: Guten Morgen, Radio 24 ist da. Wir wollen nicht lange stören, es gibt gerade wieder gute Musik. Nur ganz kurz zurückhören, wie der Thomas sich heute gemetzelt hat. Es ist ja eine heisse Situation, wenn man sich da meldet auf 0840, 24, 0024, wo man drei Fragen richtig beantwortet und dann gibt es einen Toaster. Aber es geht nicht nur ums Gewinnen, es geht vor allem auch ums Dabeisein, wie der Thomas aus dem Fricktal heute Morgen auch gefunden hat. Nina hat drei Fragen vorbereitet.
1: Lieber Thomas, und ich will gerne drei richtige Antworten von dir haben. Du hast einmal die Chance, den Domi als Joker zu nehmen, falls du dir nicht ganz sicher bist.
0: Alles klar?
2: Jawohl, am besten
0: laufen. Los geht's, gut.
1: Heute spielt die Schweiz gegen Kanada. Was ist schon wieder die Hauptstadt von Kanada?
0: Domi? Dominik. Domi, schau
1: mich total entsetzt
0: an. Ottawa.
1: Welcher Fußballspieler ist für den Ausruf Siu nach einem Tor bekannt?
2: No chance, keine Ahnung.
1: Ich habe es nicht ganz richtig gesagt.
0: Was sag
3: nochmal?
1: Siu!
3: Ja, der Ronaldo?
1: Ja.
3: Aha, ja.
1: Ist doch, ja.
0: Ja gut, wir können einfach sagen, Hopp, Schweiz, Kanada, Thomas.
2: Ja, machen wir doch
1: jetzt
2: zusammen.
1: Jawohl, okay. Genau.
0: Ganz liebe Grüße.
1: Die Schweiz läuft hoffentlich ein bisschen besser dann.
0: Genau. Liebe Grüße.
1: Liebe Grüße.
0: Selbst Sorge.

0: 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Bruno Mars, auch wenn ganz verschwitzt. Oh, es ist alles so heiß und klebrig. In diesen Tagen bei 35 Grad. Guten Morgen miteinander, das ist auch die 24.
1: Wie viel gibt es? Eine Kleberung vom Glatze, wo man kann schleppen kann.
0: Ja, das ist natürlich genau. Es ist eigentlich eine Kleberzeit. Eine klebrige Zeit. So, wie fest klebt es noch auf der Straße?
1: Ja, leider immer noch ein bisschen, muss man sagen. Immer noch Stau auf der Fahrtrichtung St. Gallen auf der A1. Beim Stelzentunnel und Zürich-Ost dazwischen hat es noch Stau wegen dem Unfall am frühen Morgen und auch wegen einem Unfall klemmt es auf der A4 Zürich Richtung Brunnen zwischen der Affolteramal bis und dem Rüteri-Tunnel. Sonst noch ein bisschen Morgenverkehr, auch dort noch ein bisschen klebrig.
0: Wir bringen euch ganz gelassen in den Mittwoch. Also vielleicht auch mit einer Klasse, aber einfach schlussendlich ganz gelassen, ganz gemütlich. Ganz, ganz schöne Musik von der Olivia Dini jetzt.
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0: Radio 24 im Tenue Légère. Das ist ja noch gäbig, dass wir hier im Studio sind und uns niemand sieht. Wir dürfen die kurzen Hosen anlegen.
1: Wir haben keinen Dresscode. Da können wir in diesen Tagen wirklich sehr, sehr, sehr dankbar sein. Ich

0: Ich habe gestern noch mit einem Chef geredet, der sagt, er schicke also die Leute sogar heim, die kurze Hosen tragen. Die Männer über 30. Das dürfen wir nicht.
1: Dann würde ich in dem Fall die kurzen Hosen anlegen. Auch wenn ich über 30 wäre, dann darfst du heimarbeiten mit Bobby. Macht das.
0: Thinking outside the box. 7 von 9. Guten Mittwoch. Wir begleiten euch. Das ist schon die 24.

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0: Hallo miteinander, guten Morgen, kurz vor der 9. Da ist die 24, er wirkt auch schon sehr wach.
1: Guten Morgen, hier ist Kamrad und ihr hört Radio 24 mit dem Aufsteller der Morgenshow von Zürich.
0: Ja, da freuen wir uns drauf. Kamrad in der Bereitschaft nach der 9. Hug Yourself mit seinem aktuellen Hit hören wir da.
2: Es gibt also sehr viel, wo man sich darauf freuen kann. Ich kann mir auch gerade den Leuten sagen, die jetzt hier tröpfchenweise ins Büro kommen und irgendwie so ein bisschen fertig aussehen. Ja. So ganz leicht.
0: Wenn man quasi schon nach dem Arbeitsweg erschöpft ist, so heiß ist.
2: Es wird besser, es wird gut. Musik haben wir, die euch vielleicht wieder ein bisschen oben runterholt, nach dem heißen Weg.
0: Und dann in die Stimmung bringt, in die kanadische Stimmung, Nelly Furtado aus Kanada. Das ist ja unsere Gegnerin an dem heutigen Tag. Mhm. Schweiz-Kanada heute Abend.
2: Fußball-WM.
0: Richtig, morgen.
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0: Guten Morgen, Vormittag, Mittwoch, 24. Juni, das ist die 24 am 9.
5: Ich bin Mary Milanovic, guten Morgen.
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5: Auf Schweizer Immobilienportalen sind im März rund 17.000 Wohnungen weniger ausgeschrieben gewesen als noch vor einem Jahr. Das zeigt der Online-Wohnungsindex. Die tiefere Zahl an Inseraten habe laut den Experten damit zu tun, dass die Schweizer Bevölkerung aktuell wegen steigenden Mieten nur im Notfall umzieht. Musik Hug zieht im Herbst an den Talacker beim Zürcher Paradeplatz. Damit verlässt das Musikhaus seinen traditionellen Standort am Limmatgehen nun definitiv. Bereits vor 3 Jahren hatte Musik Hug bekannt gegeben, seinen Stammsitz nach rund 150 Jahren aufgeben zu müssen, wegen der steigenden Mietpreise. Ein Jahr später folgte die Wendung. Musik Hug blieb am Limmatgehen, aber auf verkleinerter Fläche. Wie das Musikhaus nun mitteilt, folgt im Oktober der definitive Wegzug. Am Talacker hofft Musik Hug auf bessere Sichtbarkeit und mehr Laufkundschaft. Die Stadt Dietikon will die Jugendarbeit im öffentlichen Raum stärken. Gleichzeitig verzichtet der Stadtrat aber darauf, mehr Personal dafür einzustellen, berichtet die Limmataler Zeitung. Die Mitte hatte in einem Vorstoß eine Stellenerhöhung von insgesamt 3 Vollzeitstellen gefordert. Der Stadtrat lehnt dies ab. Die Jugendarbeit sei in den letzten Jahren bereits aufgestockt worden. Allerdings sei sie erst seit letztem Herbst vollständig besetzt. In den USA verliert der Krieg im Iran zunehmend an Rückhalt. Erstmals hat der US-Senat gefordert, US-Streitkräfte aus dem Konflikt mit dem Iran abzuziehen. Weiter soll Präsident Donald Trump für jede weitere militärische Maßnahme die Erlaubnis des Kongresses einholen, außer es geht um die Verteidigung der USA. In Schwammendingen soll eine Wohnsiedlung für Rätoromanen entstehen. Eine Genossenschaft will im Zürcher Stadtteil einen neuen Wohnkomplex bauen und damit explizit einen Begegnungsort für Rätoromaninnen und Rätoromanen schaffen, berichtet das SRF Regionaljournal. Die Wohnungen wurden entsprechend vorerst nur auf Romansch ausgeschrieben.
2: Guten Morgen, immer Unfallmeldung und Stau drum. A1 Bern Richtung St. Gallen, zwischen dem Stelzentunnel und Zürich-Ost. Und zwischen der Affolter am Albis und dem Rüteritunnel kommt es auf der A4 Zürich Richtung Brunnen. Auch dort wegen einem Unfall eine Strecke gesperrt. Darum stocken es und staut es. Gute Weiterfahrt euch allen.
0: Und gute Ventilatoren euch allen oder Klimaanlagen. Es ist heiß, 35 Grad heute, wieder den ganzen Tag. Viel Sonne, ab und zu vielleicht ein paar Gewitter möglich, aber die sind innen so ein bisschen um die Berge rum und es ist noch schwierig einzuschätzen, wo die genau oben runtertropfen dann.
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0: Guten Morgen miteinander.
2: Schön, sind ihr mit uns mit dabei, mit auch immer mal wieder ein bisschen Abkühlung, wenn sie nur aus dem Lautsprecher ist.

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0: das einfach so einen guten Song.
1: Mega, mega, mega, mega.
0: Das ist
1: mega,
0: so gut,
1: mega,
0: dass wir den ab und zu da hören bei Radio 24.
1: Sehr.
0: Was haben wir als nächstes?
1: Wir haben Alex Warren zum Beispiel.
0: Moment, der klingt so. Radio 24 Nummer 1 in den Charts. Hören wir uns immer wieder gerne an, noch vor der 10 hier bei Radio 24.
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0: this all night. Das ist schon die 24, wir kühlen uns ab. Immer mal wieder mit guter Musik, immer mal wieder mit einem Ventilator hier im Studio.
1: Schön. Funktioniert wirklich. Du musst das Geräusch hören und es wird kühler.
0: Gell, es langt. So, und jetzt haben wir für euch den Stromae. So ein schöner Song.
1: Der wer?
0: Das Stromae.
1: Stromae.
0: Wieso? Ja, habe ich gesagt.
1: Stromae.
0: Stromae.
1: Es ist heiß.
0: Hauptsache er singt schön. Morgen.

0: Sauce ist Radio 24.
1: Hi Switzerland, I'm Ed Sheeran.
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0: Und wir spielen für euch auch Boschi, Hausbauer.
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0: Also schön am Sommer ist sicher einmal, dass zu oben, dass man länger draußen sein kann. Man hat mehr Kontakt mit den Leuten, sie sind besser drauf.
1: Baden, grillieren, Freude hat, Liebe.
2: Ich finde es genial. Musik und Party und Sonne.

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5: Ich bin Mary Milanovic.
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6: Der Zürcher ÖV hält der anhaltenden Hitzewelle bislang stand. Vereinzelt für Probleme sorgten in den letzten Tagen Schienen und Weichen, welche sich wegen der Hitze verformten. Klimaanlagen laufen sowohl in S-Bahnen wie auch in den Trams und Bussen der VBZ meist zuverlässig, wie SBB und VBZ auf Anfrage der Nachrichtenagentur Keystone SDA bestätigen. Man unternehme alles, Maschinen und Menschen mögliche, um die Temperaturen auf einem angenehmen Niveau zu halten. Die Stadt Dietikon will die Jugendarbeit im öffentlichen Raum stärken. Gleichzeitig verzichtet der Stadtrat aber darauf, mehr Personal dafür einzustellen, berichtet die Limmataler Zeitung. Die Mitte hatte in einem Vorstoß eine Stellenerhöhung von insgesamt 3 Vollzeitstellen gefordert. Der Stadtrat lehnt dies ab. Die Jugendarbeit sei in den letzten Jahren bereits aufgestockt worden. Allerdings sei sie erst seit letztem Herbst vollständig besetzt. Die Angst vor Kindesentführung in der Schweiz ist offenbar groß. Insbesondere sorgen sich Mütter und Väter immer öfter, dass der andere Elternteil das eigene Kind ins Ausland entführt. Das zeigen neue Zahlen der Bundespolizei, wie SRF berichtet. Heute wird aus der Schweiz jeden 4. Tag ein Kind von der Mutter oder Vater entführt. 2019 waren es noch fast 3-mal weniger. In einer Top-CC-Filiale ist abgelaufenes Fleisch umetikettiert worden. Betroffen war die Berner Filiale in Muri. Wie der Kassensturz berichtet, sei die Anweisung vom Chef Metzger und dessen Stellvertreter gekommen. Das alte Datum wurde verkratzt und mit einem neuen überklebt. Betroffen war sowohl Frischfleisch als auch Salami oder Rohschinken. Top-CC habe den verantwortlichen Chefmetzger fristlos entlassen. Auch der Insider, der die Information Kassensturz weiterleitete, wurde entlassen. Geduld braucht auf der A1-Bahn Richtung St. Gallen zwischen Dietikon und dem Gubristunnel. Dann auf dem Westring Chur Richtung Basel zwischen Udorf Nord und dem Limmataler Kreuz und auch in die Gegenrichtung Basel Richtung Chur zwischen Udorf Süd und Zürich West. Dann Autobahnende Richtung Wiedike zwischen Zürich Süd und der Manesserstrasse staut und 15 Minuten verliert er auf der A1 Zürich Richtung Bern zwischen der Raststätte Gunzgenort und der Verzweigung Lutherbach. Euch ganz viel Geduld und eine gute Weiterfahrt.
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7: Das Gewitter hat kein angesagt heute. Es ist wirklich der ganze Tag mit viel Sonne, blauem Himmel und 35 Grad. Genauso wie dann auch in den nächsten paar Tagen, wo er immer noch etwa 35 Grad angesagt hat.
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7: Hoi miteinander, mein Name ist Anja Leibacher. Schön gehen wir zusammen durch den Mittwoch.
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Big Girls, Don't Cry. Das ist die Fergie bei Radio 24. Wir haben die beste Musik für euch am Mittwoch parat. Er heisst zum Beispiel Mark Amber.

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Grüezi zusammen an diesem wunderschönen und sehr warmen Mittwoch. Hoffentlich könnt ihr am Nachmittag dann etwa einmal in Body oder so. Und bis dahin gibt es hier bei Radio 24 die beste musikalische Begleitung.

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12: Der Zürcher ÖV hält der anhaltenden Hitzewelle bislang stand. Vereinzelt für Probleme sorgten in den letzten Tagen Schienen und Weichen, welche sich wegen der Hitze verformten. Klimaanlagen laufen sowohl in S-Bahnen wie auch in den Trams und Bussen der VBZ meist zuverlässig, wie SBB und VBZ auf Anfrage der Nachrichtenagentur Keystone SDA bestätigen. Man unternehme alles, Maschinen und Menschen mögliche, um die Temperaturen auf einem angenehmen Niveau zu halten. In Höri im Zürcher Unterland sind in der Nacht auf heute drei Einbrecher verhaftet worden. Die drei jungen Franzosen versuchten, in ein Waffengeschäft einzubrechen, teilt die Kantonspolizei Zürich mit. Die Einsatzkräfte fanden die drei Männer im Alter von 19 und 21 Jahren auf einem Vordach, als sie versuchten zu flüchten. Bereits vor einem Jahr hatte es mehrere Einbrüche oder Einbruchsversuche in Waffengeschäfte in den Kantonen Zürich, St. Gallen und Wallis gegeben. Meist waren die Täter junge Franzosen. Das Bundesamt geht in der Regel von französischen Banden als Tätern aus. Die Angst vor Kindesentführung in der Schweiz ist offenbar groß. Insbesondere sorgen sich Mütter und Väter immer öfter, dass der andere Elternteil das eigene Kind ins Ausland entführt. Das zeigen neue Zahlen der Bundespolizei, wie SRF berichtet. Heute wird aus der Schweiz jeden vierten Tag ein Kind von der Mutter oder Vater entführt. 2019 waren es noch fast dreimal weniger. In einer Top-CC-Filiale ist abgelaufenes Fleisch mit neuem Datum weiterverkauft worden. Betroffen war die Berner Filiale in Muri. Wie der Kassensturz berichtet, sei die Anweisung vom Chefmetzger und dessen Stellvertreter gekommen. Top-CC habe den verantwortlichen Chefmetzger fristlos entlassen. Auch der Insider, der die Information Kassensturz weiterleitete, musste gehen.
13: Geduld braucht er zurzeit auf dem Westring Chur Richtung Basel zwischen Udolf Nord und dem Limmataler Kreuz und auch auf dem Nordring Bern Richtung St. Gallen zwischen dem Limmataler Kreuz und dem Gubristunnel. Sonst haben wir aber Freifahrt.
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14: 35 Grad sind es heute, so wie die letzten und so wie die nächsten Tage. Aber wir haben vorher schnell auf die Wetter-App geschaut und wenn man dort ein bisschen früher schaut auf den Montag, 29 Grad. Es kühlt wieder ab nach dem Wochenende und das Wochenende haben wir noch so richtig Zeit, um die Sonne zu geniessen und in die Bade zu gehen.
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14: Grüezi zusammen, mein Name ist Anja Leibacher. Schön gehen wir miteinander durch den warmen Mittwoch.
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12: Immer größere Autos könnten in Zukunft für weniger Parkplätze in den Städten sorgen. Das zeigt eine Studie der Umweltorganisation Transport and Environment. Neuwagen in Europa werden pro Jahr 1,2 cm größer und belegen deshalb auf Parkflächen immer mehr Platz. Dabei brauchen niemand so große Autos, sagt Gregory Germann vom Verkehrsclub Schweiz.
13: Wenn es so weitergeht, haben wir im 2040 Autos, die über 4,5 Meter lang sind und auch 1,9 Meter breit. Und all das, obwohl unsere Familien eigentlich kleiner werden und auch die durchschnittliche Besatzung runtergeht bei den Autos.
12: Der Verband der Autoimporteure Auto Schweiz sieht die Ursache des Parkplatzmangels nicht in der Autogröße, sondern im politischen Abbau von Parkplätzen. Die Frau-Münster-Kirche in Zürich hat letzte Woche während des heftigen Sturms eine hochschwangere Frau weggeschickt. Während des Sturms am Freitag suchte die Frau gemeinsam mit ihrem Mann Schutz am Seiteneingang des Frau-Münsters, berichtet der Blick. Eine Mitarbeiterin hätte das Ehepaar weggewiesen und damit gedroht, die Polizei zu rufen. Das Paar reichte eine Beschwerde ein. Die Kirchgemeinde bestätigt den Vorfall und den Eingang der Beschwerde. Die Situation sei falsch eingeschätzt worden. Eine interne Prüfung wurde angekündigt. In Höri im Zürcher Unterland sind in der Nacht auf heute drei Einbrecher verhaftet worden. Die drei jungen Franzosen versuchten, in ein Waffengeschäft einzubrechen, teilt die Kantonspolizei Zürich mit. Die Einsatzkräfte fanden die drei Männer im Alter von 19 und 21 Jahren auf einem Vordach, als sie versuchten zu flüchten. Bereits vor einem Jahr hatte es mehrere Einbrüche oder Einbruchsversuche in Waffengeschäfte in den Kantonen Zürich, St. Gallen und Wallis gegeben. Meist waren die Täter junge Franzosen. Das Bundesamt geht in der Regel von französischen Banden als Tätern aus.
14: Geduld braucht er zurzeit auf dem Westring Chur Richtung Basel zwischen Urdorf Nord und dem Limmataler Kreuz und auch auf dem Nordring Bern Richtung St. Gallen zwischen dem Limmataler Kreuz und dem Gubristunnel. Sonst haben wir aber Freifahrt.
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15: Wir machen das Beste aus dem warmen Wetter, nämlich einfach geniessen, solange es so wunderschön sommerlich ist. Heute und in den nächsten Tagen 35 Grad, ganz viel Sonne und eigentlich kein einziges Wölkchen am Himmel.
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15: wünsche euch einen guten an dem Mittwochmittag. Mein Name ist Anja Leibacher.
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Türe Mittwoch mit einer grossen Ladung von der besten Musik hier bei Radio 24. Zum Beispiel haben wir die Lady Gaga für euch bereit und sie zaubert. Jetzt geht es noch einen schönen Mittwoch. Abracadabra. Hey.

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0: Es ist 12:30.
6: Ich bin Mary Milanovic.
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7: Die Frau-Münster-Kirche in Zürich hat letzte Woche während des heftigen Sturms eine hochschwangere Frau weggeschickt. Während des Sturms am Freitag suchte die Frau gemeinsam mit ihrem Mann Schutz am Seiteneingang des Frau-Münsters, berichtet der Blick. Eine Mitarbeiterin hätte das Ehepaar weggewiesen und damit gedroht, die Polizei zu rufen. Das Paar reichte eine Beschwerde ein. Die Kirchgemeinde bestätigt den Vorfall und den Eingang der Beschwerde. Die Situation sei falsch eingeschätzt worden. Eine interne Prüfung wurde angekündigt. In Höri im Zürcher Unterland sind in der Nacht auf heute drei Einbrecher verhaftet worden. Die drei jungen Franzosen versuchten, in ein Waffengeschäft einzubrechen, teilt die Kantonspolizei Zürich mit. Die Einsatzkräfte fanden die drei Männer im Alter von 19 und 21 Jahren auf einem Vordach, als sie versuchten zu flüchten. Bereits vor einem Jahr hatte es mehrere Einbrüche oder Einbruchsversuche in Waffengeschäfte in den Kantonen Zürich, St. Gallen und Wallis gegeben. Meist waren die Täter junge Franzosen. Das Bundesamt geht in der Regel von französischen Banden als Tätern aus.
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7: Der zweimalige Weltfußballer Ronaldinho kehrt auf den Rasen zurück. Er schließe sich dem italienischen Drittligisten Ravenna FC an, gab der 46-jährige Brasilianer bei einer Veranstaltung in Miami bekannt. Ronaldinho habe sich zum Ziel gesetzt, sein letztes Tor als Profifußballer im Trikot von Ravenna zu erzielen. Sein bislang letztes Spiel als Profi absolvierte er 2015.
8: Geduld braucht es immer noch auf dem Nordring und Westring, dann auf der A1 Bern Richtung Zürich zwischen Bern-Neufeld und Wankdorf hat es ein Bahnfahrzeug gegeben und länger Zeit münder auch einberechnen auf der A2, ja so Richtung Gotthard zwischen Quinto und der Dossierstelle Airolo, verlieren bis zu 20 Minuten. Ganz eine gute Weiterfahrt.
9: Wunderschönes Wetter für uns, schon fast ein bisschen warm zum draussen zu Mittag, also über dem Schatten geht es eigentlich 35 Grad und auch in den nächsten Tagen ist es so schön sommerlich, ab und zu kann es mal einen Regengutsch geben, aber heute ist eigentlich vor allem ein blauer Himmel und alles Wolken und regenlos angesagt.
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9: Hallo miteinander, mein Name ist Anja Leibacher. Schön gehen wir zusammen durch den Mittwochmittag.
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6: Ich bin der Nico Eichwald.
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6: Die Frau Münsterkirche in Zürich hat letzte Woche während des heftigen Sturms eine hochschwangere Frau weggeschickt. Während des Sturms am Freitag suchte die Frau gemeinsam mit ihrem Mann Schutz am Seiteneingang des Frau Münsters, berichtet der Blick. Eine Mitarbeiterin hätte das Ehepaar weggewiesen und damit gedroht, die Polizei zu rufen. Das Paar reichte eine Beschwerde ein. Die Kirchgemeinde bestätigte den Vorfall und den Eingang der Beschwerde. Die Situation sei falsch eingeschätzt worden. Eine interne Prüfung wurde angekündigt. Trotz der aktuellen Hitze verzeichnet das Stadtspital Zürich keinen Anstieg der Notfalleintritte. Ältere Patientinnen und Patienten werden aber besser überwacht, wie das Stadtspital auf Anfrage der Nachrichtenagentur Kisten STA mitteilt. Einen leichten Zuwachs gab es bei Sportunfällen, was bei schönen Wetterperioden aber häufig der Fall sei. Zum Stadtspital Zürich gehören die Spitäler Weid und Triemli. Immer größere Autos könnten in Zukunft für weniger Parkplätze in den Städten sorgen. Das zeigt eine Studie der Umweltorganisation Transport and Environment. Neuwagen in Europa werden pro Jahr 1,2 cm größer und belegen deshalb mehr Parkfläche. Eine Regulierung der Autogröße sei dennoch der falsche Weg, sagt Frank Keidel von Auto Schweiz.
7: Das entspricht nicht unserer liberalen Wirtschaftsordnung. Der Gesetzgeber bestimmt ja auch nicht, in wie viel Quadratmeter Wohnraum wir leben dürfen. Es liegt am Konsumenten beim Kauf zu entscheiden, wie groß das Auto sein soll.
6: Der Verkehrsclub Schweiz sieht in den immer größer werdenden Autos zudem ein Sicherheitsrisiko. Kinder könnten beispielsweise leichter übersehen werden. Es klemmt auf der A1 Nordring Zürich, Bern Richtung St. Gallen zwischen dem Limmataler Kreuz und dem Gubrisch-Tunnel, dann auch auf der A3 Westring Zürich, Chur Richtung Basel zwischen Urdorf Süd und dem Limmataler Kreuz und dann steht es auf der A3 Zürich Richtung Basel zwischen Eiken und Rheinfelden Ost und auch auf der A2 Chiasso Richtung Gotthard zwischen Quinto und der Dosierstelle Airolo. 3 km Stau heisst für euch 30 Minuten länger.
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8: Jedes Lüftli fühlt sich nicht an wie ein Lüftli, sondern einfach mehr wie so ein Umluftbachofen. Aber das ist völlig okay. Es ist Sommer, es sind 35 Grad, ganz viel Sonne und blauer Himmel ist angesagt und das auch die nächsten paar Tage.
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8: Grüezi miteinander. Schön starten wir zusammen in der Mittwochnachmittag. Mein Name ist Hanja Leibacher.
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Also auch wenn wir es jetzt nicht sowieso schon würden merken, würden wir spätestens mit Danza Kuduro merken, dass eben Sommer ist. Das ist Radio 24. Ich hoffe, ihr könnt heute Nachmittag ein bisschen Body liegen oder habt wenigstens ein Bossa unter dem Bürotisch. Schön sind ihr mit uns unterwegs.

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Das ist Radio 24. Terry Swims und da übernimmt jetzt das Mikrofon Sven Stadelmann. Er begleitet euch dann in Feierabend. Mein Name ist Anni Leibacher. Ich wünsche euch einen ganz schönen Nachmittag.

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0: Es ist 2.
5: Ich bin der Nico Eichwald.
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6: Trotz der aktuellen Hitze verzeichnet das Stadtspital Zürich keinen Anstieg der Notfalleintritte. Ältere Patientinnen und Patienten werden aber besser überwacht, wie das Stadtspital auf Anfrage der Nachrichtenagentur Kisten STA mitteilt. Einen leichten Zuwachs gab es bei Sportunfällen, was bei schönen Wetterperioden aber häufig der Fall sei. Zum Stadtspital Zürich gehören die Spitäler Weid und Triemli. Die Stadtpolizei Zürich hat 4 mutmaßliche Drogenhändler verhaftet und kiloweise Drogen sichergestellt. Bereits Anfang April hatten Fahnder an der Europaallee einen 57-jährigen Mann verhaftet. Im Zuge der Ermittlungen stieß die Polizei auf 3 weitere mutmaßliche Drogenhändler. Bei den Verhaftungen wurden insgesamt 3 Kilo Kokain, 3 Kilo MDMA und 4 Kilo Marihuana sowie weitere Drogen gefunden. Außerdem stellte die Polizei 20.000 Franken Bargeld und 2 Schusswaffen sicher. Wie die Stadtpolizei Zürich mitteilt, befinden sich 3 der Verhafteten in Untersuchungshaft. Der Bundesrat will den Zivilschutz und den Zivildienst zu einem neuen Katastrophenschutz fusionieren. Damit sollen die Personalengpässe bei Armee und Zivilschutz entschärft werden. Dienstpflichtig bleiben wie bisher Schweizer Männer. Eine freie Wahl, ob sie ihren Dienst im Militär oder dem neuen Katastrophenschutz absolvieren, ist nicht vorgesehen. Da der Vorschlag eine Verfassungsänderung braucht, hat das Parlament und das Stimmvolk das letzte Wort. Schweizer Privatbanken haben im vergangenen Jahr so viel Vermögen verwaltet wie noch nie. Rund 3,5 Billionen Franken sind verwaltet worden, zeigt eine Studie der Universität St. Gallen. Das Rekordniveau wurde vor allem durch Neugeldzuflüsse erreicht. Schweizer Privatbanken profitieren in geopolitisch unsicheren Zeiten vom Ruf der Schweiz als sicheren Hafen, sagte ein Experte. Auch die Spannungen im Nahen Osten hätten geholfen.
7: Es stockert auf der A1 Nordring Zürich-Bern Richtung St. Gallen zwischen dem Limmataler Kreuz und dem Gubrisch-Tunnel. Dann auf der A3 Westring Zürich-Chur Richtung Basel zwischen Durdorf Süd und dem Limmataler Kreuz. Dann staut es auf der A3 Zürich Richtung Basel zwischen Eichen und Rheinfelden Ost. Und auf der A2 Chiasso Richtung Gotthard zwischen Quinto und Airolo 3 km Stau heisst für euch eine halbe Stunde längere Planen.
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8: Ein strahlend sonniger Tag dürfen wir geniessen. Praktisch wolkenlosen Himmel und dazu bis zu 35 Grad am Nachmittag.
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8: Wir gehen zusammen durch den Nachmittag im Studio, der Sven Stadelmann.
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mit dem Iggy Kelly auf den Ohren gehen wir zusammen durch den Mittwochnachmittag. Ein sehr heißer Mittwochnachmittag bis zu 35 Grad. Gut, gibt's Radio 24 mit der besten Musik.

0: heute zusammen bei Radio 24. Wir gehen zusammen durch den Mittwochnachmittag und wir machen das mit der besten Musik. Unter anderem der Harry Styles, gerade nach der 3 für euch. Und auch Amy Winehouse schaut vorbei mit Rehab. Schön. Gehen wir zusammen durch den heissen, heissen Mittwoch.
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4: Ich bin der Nico Eichwald.
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4: In Bülach sind gestern Abend mehrere Schüsse gefallen. Wie die Polizei mitteilt, war es zu einem Streit zwischen mehreren Personen gekommen. Die Beteiligten seien mit mehreren Personenwagen unterwegs gewesen. Die Polizei fand am Tatort Patronenhülsen. Bis zum jetzigen Zeitpunkt ergaben sich aber keine Hinweise zu verletzten Personen. Die Verantwortlichen für die Schussabgabe werden noch gesucht. Der Bundesrat verzichtet wegen höheren Einnahmen auf zusätzliche Sparmaßnahmen im Budget für das nächste Jahr. Allein bei den Gewinnsteuern rechnet der Bund mit Mehreinnahmen von rund 1,8 Milliarden Franken. Die Finanzlage falle deshalb deutlich besser aus als erwartet, sagt Finanzministerin Karin Keller-Sutter.
5: Konkret erwarten wir hier gegenüber den Schätzungen von Februar eine Verbesserung von netto rund 1 Milliarde für 27 für den Bund. Netto deshalb, weil ja rund ein Fünftel dieser Steuer den Kantonen zugutekommt.
4: Trotzdem warnt der Bundesrat vor Unsicherheiten. Es sei unklar, wie lange der Trend der höheren Gewinnsteuereinnahmen anhalte. Die Stadtpolizei Zürich hat 4 mutmaßliche Drogenhändler verhaftet und kiloweise Drogen sichergestellt.

0: Bereits Anfang April hatten Fahnder an der Europaallee einen 57-jährigen Mann verhaftet. Im Zuge der Ermittlungen stieß die Polizei auf drei weitere mutmaßliche Drogenhändler. Bei den Verhaftungen wurden insgesamt 3 Kilo Kokain, 3 Kilo MDMA und 4 Kilo Marihuana sowie weitere Drogen gefunden. Außerdem stellte die Polizei 20.000 Franken Bargeld und 2 Schusswaffen sicher. Wie die Stadtpolizei Zürich mitteilt, befinden sich 3 der Verhafteten in Untersuchungshaft.
1: Ein lieber Gruß zu uns Auto. Wir haben einen kaputten Lastwagen auf der 1 Zürich Richtung Bern. Darum stocken es ab der Einfahrt Spreitenbach bis Baden-West. Die rechte Spur dort blockiert. 20 Minuten geht es dort für euch länger. Und dann haben wir auch Pneuteile auf der Autobahn. Und zwar vom Barecktunnel her bis Baden-West. Und sonst klemmt es auch noch auf dem Nordring und auf dem Westring. Ich wünsche euch ganz eine gute und sichere Fahrt.
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1: Wettertechnisch ein wunderschöner sonniger Tag mit nur wenigen Quellwölkchen. Temperaturen bei um die 35 Grad.
2: 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Ab in Feierabend mit dem Sven Stadlmann.
1: Schön sind wir da bei Radio 24. Wir gehen zusammen durch den Mittwoch.
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0: Heute ein sehr heisser Mittwochnachmittag bei Radio 24. Bis zu 34 Grad haben wir jetzt am Nachmittag Abkühlung, zum Beispiel in Form von einer Glasse. Sicher auch noch hilfreich. Oder da auch der bekannte Sprung ins Wasser. Und bei dieser Hitze kann es ja schon mal passieren, dass einem beim Arbeiten nicht alles gelingt. Da denkt einfach dran.
1: Du bist gut genug.

0: Wir gehen zusammen durch den Mittwochnachmittag. Das ist Radio 24 mit der besten Musik. Die Holly Humberstone gibt es gerade nach der halben. Noch ganz viel mehr gute Musik durch den heißen Mittwochnachmittag. Ja, auch da, ein bisschen warm. Dann ist es ein bisschen schwierig, einen Satz richtig zu formulieren. Pink Soat haben wir auch noch parat. Schön, sind ihr da.
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Wir gehen zusammen durch den Mittwoch, Feierabend bei Radio 24 Snow Patrol. Haben wir gehört. Ich wünsche euch ganz einen schönen Mittwochabend mit der besten Musik. Baby.

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2: Ich bin der Nico Eichwald. Guten Abend.
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2: Neue Wendung im Fall der gefundenen Babyleiche bei Stuttgart. Die Mutter des Kindes steht nun selbst im Fokus der Ermittlungen. Nach Angaben von Polizei und Staatsanwaltschaft gibt es keine Hinweise auf eine Entführung. Stattdessen wird der Verdacht geprüft, dass die Frau das Verschwinden ihres Sohnes vorgetäuscht haben könnte. Inzwischen ist bestätigt, dass es sich bei dem gefundenen Kind um den vermissten Säugling handelt. Wie das Baby ums Leben kam, ist weiterhin unklar. Dübendorfer Lehrpersonen können ihren Schülerinnen und Schülern morgen und übermorgen am Nachmittag freigeben, da sowohl im Kanton Zürich hitzefrei seit langem abgeschafft worden ist. Bei über 36 Grad kann realistisch gesehen niemand mehr lernen, begründete die Bildungsvorsteherin gegenüber dem Regionaljournal von SRF den Entscheid. Viele Schulhäuser seien Altbauten, in denen es sehr schnell heiß werde. Die Betreuung bleibe aber für alle Kinder, die nicht nach Hause wollen, bestehen. Die FIFA will kurz vor dem Start der K.O.-Phase an der Fußball-WM eine Regel für potenzielle Elfmeterschießen ändern. Dabei geht es um den Münzwurf davor, schreibt Blick. Bislang warf der Schiedsrichter die Münze zweimal. Einmal wurde entschieden, wer beginnt, und einmal wurde entschieden, auf welches Tor geschossen wird. Fortan soll es nur noch einen Münzwurf geben. Der Gewinner darf entscheiden, ob er die Seite oder die Reihenfolge auswählt. Der Verlierer bekommt die zweite Wahl. Ein bisschen mehr Geduld braucht ihr aktuell auf der A1 Zürich Richtung Bern zwischen Önsing und der Verzweigung Lutherbach, dort wegen einem Unfall. Dann auf der A1 Nordring Zürich Bern Richtung St. Gallen zwischen dem Limmataler Kreuz und dem Gubristunnel. Auf der A3 Richtung Zürich zwischen Wallenstadt und Wesen braucht ihr auch 10 Minuten länger. Dann stockt es noch auf der A1 Bern Richtung St. Gallen zwischen Zürich Seebach und Zürich Ost. Und 20 Minuten mehr rechnen müsst ihr auf der A2 Chiasso Richtung Gotthard zwischen Lugano Nord und Rivera. Dort staut es. Gute Fahrt!
3: Der Sommer, der hat uns fest im Griff. Zum Start in Donnerstag gibt es um die 20 Grad. Es erwartet uns ein strahlend blauer Himmel mit ganz viel Sonne, mit bis zu 36 Grad dann am Nachmittag.
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2: Diese Themen haben heute Schlagzeilen gemacht. Guten Abend.
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2: Der Bundesrat will die Armee über eine tiefere Mehrwertsteuererhöhung finanzieren. Statt um 0,8 Prozentpunkte soll die Mehrwertsteuer befristet für 12 Jahre um 0,5 Prozentpunkte steigen. Die zusätzlichen Einnahmen von 24 Milliarden Franken sollen vollständig in die Rüstung fließen. Die Mehrwertsteuererhöhung sei zwingend, sagt Verteidigungsminister Martin Pfister.
3: Ohne ihn lässt sich die Neuausrichtung der Armee auf die Verteidigungsfähigkeit nicht finanzieren. Und ohne eine verteidigungsfähige Armee können wir die Sicherheit unseres Landes nicht gewährleisten.
2: Möglich wird die Anpassung auch wegen der verbesserten Finanzlage des Bundes. Die Mehrwertsteuererhöhung muss noch vom Parlament und dem Volk gutgeheißen werden.
4: In einer Top-CC-Filiale ist abgelaufenes Fleisch umetikettiert worden. Betroffen war die Berner Filiale in Muri. Wie der Kassensturz berichtet, sei die Anweisung vom Chef Metzger und dessen Stellvertreter gekommen. Das alte Datum wurde verkratzt und mit einem neuen überklebt. Betroffen war sowohl Frischfleisch als auch Salami oder Rohschinken. Top-CC habe den verantwortlichen Chefmetzger fristlos entlassen. Auch der Insider, der die Information Kassensturz weiterleitete, wurde entlassen. Die UBS will die Schweizer Altersvorsorge umstrukturieren. Die UBS schlägt vor, dass jeder selbst für seine AHV spart. Dafür sollen auf Löhnen bis zu 50.000 Franken 20% des Lohns eingezahlt werden. Zudem soll das Rentenalter schrittweise steigen und teilweise an die Lebenserwartung angepasst werden. Für Personen, die heute 18 Jahre alt sind, könnte demnach das Rentenalter auf 68 Jahre steigen. Jeder siebte Parkplatz in der Schweiz könnte verschwinden. Neue Autos werden immer länger und breiter und sorgen so für Dichtestress. Deshalb könnte bis 2040 in den Städten jeder siebte Straßenparkplatz verschwinden, zeigt eine Studie der Europäischen Umweltorganisation Transport and Environment. SUVs machen in der Schweiz 58% der Neuzulassungen aus, berichtet der Blick. Die durchschnittliche Wagenlänge nimmt jedes Jahr um 1,2 cm zu. Ebenso stieg die Höhe der Motorhauben. Künstliche Intelligenz verändert den Schweizer Arbeitsmarkt spürbar. Laut einer Studie des Portals jobs.ch gibt es etwa für Berufseinsteiger in Büro- und Wissensberufen fast einen Drittel weniger offene Stellen als noch vor dem KI-Boom. Dazu zählen Berufe etwa in der Administration, im HR, Marketing oder IT und Telekommunikation. Jobs würden aber nicht einfach verschwinden. KI verändert die Aufgabenprofile oder Anforderungen.
5: Ganz viel Sonne dürfen wir momentan tanken. Zum Start im Donnerstag gibt es an vielen Orten schon um die 20 Grad. Am Nachmittag wird es dann wieder sommerlich heiß mit bis zu 36 Grad. Und wenn ihr jetzt gerade unterwegs seid, findet ihr die aktuellen Verkehrsinfos in der Radio 24 App. Ganz gute Nacht wünscht euch der Sven Stadelmann.
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2: Die Themen haben heute Schlagzeilen gemacht. Guten Abend.
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2: Der Bundesrat nimmt die Zahlungen für das Patriot-Luftabwehrsystem wieder auf. Die Schweiz hatte die Zahlungen im vergangenen Herbst gestoppt, weil sich die Lieferung des Systems um bis zu 5 Jahre verzögert. Man wolle einerseits die Beschaffung der F-35-Kampfjets in den USA nicht gefährden, sagt Verteidigungsminister Martin Pfister. Andererseits habe man keine Alternative zum Patriot-Abwehrsystem.
3: Ein Abbruch ohne ein alternatives System zu haben, ist aufgrund der Sicherheitslage keine Option.
2: Trotzdem prüft das Verteidigungsdepartement ein zweites Luftabwehrsystem. Damit soll die Abhängigkeit von einem einzigen Anbieter reduziert werden.
4: Die aktuelle Hitzewelle treibt die Gletscherschmelze auf Rekordniveau. Da Gletscher wichtige Wasserspeicher sind, könnte dies die Wasserversorgung in der Schweiz langfristig bedrohen, warnen Experten. Laut dem ETH-Glaziologen Matthias Hus schmelzen derzeit rund 400 Kubikmeter Wasser pro Sekunde ab, was etwa einem olympischen Schwimmbecken alle 6 Sekunden entspricht. Die Schmelze wird zusätzlich beschleunigt, weil der Schnee früh verschwindet und dunklere Eis- oder Felsflächen mehr Sonnenenergie aufnehmen, schreibt 20 Minuten. Eine Mehrheit der Schweizer Bevölkerung schätzt sich selbst als ängstlich ein. Vor allem Frauen würden weniger Risiko eingehen, zeigt eine Studie des Forschungsinstituts Sotomo im Auftrag der Zürich-Versicherung. Melissa Steury.
5: Die Schweiz scheint ein Volk von Angsthasen zu sein. 75% der Befragten sagen, sie würden kein Risiko eingehen. Zurückhaltend sind die meisten wegen finanziellen Problemen, aber auch zu krank sein oder Probleme in der Beziehung dämpfen die Risikofreude. Viele bereuen es dann aber, wenn es ums Investieren wäre gegangen, da hätten sie dann doch lieber ein bisschen mehr Mut gehabt. Am wenigsten Angst hat die Schweizer Bevölkerung, wenn es beispielsweise ums Reisen geht. Und Männer gehen im Sport doppelt so häufig ein Risiko ein als Frauen.
4: Wölfe sollen in der Schweiz ganzjährig geschossen werden dürfen, und zwar dann, wenn sie Schäden verursachen und eine Abschussbewilligung vorliegt. Das will der Bundesrat. Aktuell sind Wölfe von Februar bis März geschützt und dürfen während ihrer Paarungszeit bis zur Geburt der Jungwölfe nicht geschossen werden. Auch in geschützten Lebensräumen, wo das Jagen verboten ist, sollen Abschüsse erlaubt werden.
2: Das Verlagshaus Ringier muss der ehemaligen Zuger Kantonsrätin Jolanda Spies den Gewinn aus 4 persönlichkeitsverletzenden Blickartikeln bezahlen. Das Zuger Obergericht hat im Grundsatz ein Urteil der Vorinstanz bestätigt. Es hat aber die Gewinnzahlung nach unten korrigiert. Ringier muss Spies anstatt 300.000 noch knapp 140.000 Franken zusätzlich Verzugszinsen bezahlen. Das Urteil kann weitergezogen werden.
6: Ganz viel Sonne dürfen wir momentan tanken. Zum Start im Donnerstag gibt es an vielen Orten schon um die 20 Grad. Am Nachmittag wird es dann wieder sommerlich heiß mit bis zu 36 Grad. Und wenn ihr jetzt gerade unterwegs seid, findet ihr die aktuellen Verkehrsinfos in der Radio 24 App. Ganz gute Nacht wünscht euch der Sven Stadelmann.
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3: Die Themen haben heute Schlagzeilen gemacht. Guten Abend.
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3: Der Bundesrat will die Armee über eine tiefere Mehrwertsteuererhöhung finanzieren. Statt um 0,8 Prozentpunkte soll die Mehrwertsteuer befristet für 12 Jahre um 0,5 Prozentpunkte steigen. Die zusätzlichen Einnahmen von 24 Milliarden Franken sollen vollständig in die Rüstung fließen. Die Mehrwertsteuererhöhung sei zwingend, sagt Verteidigungsminister Martin Pfister.
4: Ohne ihn lässt sich die Neuausrichtung der Armee auf die Verteidigungsfähigkeit nicht finanzieren. Und ohne eine verteidigungsfähige Armee können wir die Sicherheit unseres Landes nicht gewährleisten.
3: Möglich wird die Anpassung auch wegen der verbesserten Finanzlage des Bundes. Die Mehrwertsteuererhöhung muss noch vom Parlament und dem Volk gutgeheißen werden.
5: In einer Top-CC-Filiale ist abgelaufenes Fleisch umetikettiert worden.

0: Erhöhung muss noch vom Parlament und dem Volk gutgeheißen werden.
1: In einer Top-CC-Filiale ist abgelaufenes Fleisch umetikettiert worden. Betroffen war die Berner Filiale in Muri. Wie der Kassensturz berichtet, sei die Anweisung vom Chef Metzger und dessen Stellvertreter gekommen. Das alte Datum wurde verkratzt und mit einem neuen überklebt. Betroffen war sowohl Frischfleisch als auch Salami oder Rohschinken. Top-CC habe den verantwortlichen Chefmetzger fristlos entlassen. Auch der Insider, der die Information Kassensturz weiterleitete, wurde entlassen. Die UBS will die Schweizer Altersvorsorge umstrukturieren. Die UBS schlägt vor, dass jeder selbst für seine AHV spart. Dafür sollen auf Löhnen bis zu 50.000 Franken 20% des Lohns eingezahlt werden. Zudem soll das Rentenalter schrittweise steigen und teilweise an die Lebenserwartung angepasst werden. Für Personen, die heute 18 Jahre alt sind, könnte demnach das Rentenalter auf 68 Jahre steigen. Jeder siebte Parkplatz in der Schweiz könnte verschwinden. Neue Autos werden immer länger und breiter und sorgen so für Dichtestress. Deshalb könnte bis 2040 in den Städten jeder siebte Straßenparkplatz verschwinden, zeigt eine Studie der Europäischen Umweltorganisation Transport and Environment. SUVs machen in der Schweiz 58% der Neuzulassungen aus, berichtet der Blick. Die durchschnittliche Wagenlänge nimmt jedes Jahr um 1,2 cm zu. Ebenso stieg die Höhe der Motorhauben. Künstliche Intelligenz verändert den Schweizer Arbeitsmarkt spürbar. Laut einer Studie des Portals jobs.ch gibt es etwa für Berufseinsteiger in Büro- und Wissensberufen fast einen Drittel weniger offene Stellen als noch vor dem KI-Boom. Dazu zählen Berufe etwa in der Administration, im HR, Marketing oder IT und Telekommunikation. Jobs würden aber nicht einfach verschwinden. KI verändert die Aufgabenprofile oder Anforderungen.
2: Ganz viel Sonne dürfen wir momentan tanken. Zum Start im Donnerstag gibt es an vielen Orten schon um die 20 Grad. Am Nachmittag wird es dann wieder sommerlich heiß mit bis zu 36 Grad. Und wenn ihr jetzt gerade unterwegs sind, findet ihr die aktuellen Verkehrsinfos in der Radio 24 App. Ganz eine gute Nacht wünscht euch der Sven Stadelmann.
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3: Diese Themen haben heute Schlagzeilen gemacht. Guten Abend.
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3: Der Bundesrat nimmt die Zahlungen für das Patriot-Luftabwehrsystem wieder auf. Die Schweiz hatte die Zahlungen im vergangenen Herbst gestoppt, weil sich die Lieferung des Systems um bis zu 5 Jahre verzögert. Man wolle einerseits die Beschaffung der F-35-Kampfjets in den USA nicht gefährden, sagt Verteidigungsminister Martin Pfister. Andererseits habe man keine Alternative zum Patriot-Abwehrsystem.
4: Ein Abbruch ohne ein alternatives System zu haben, ist aufgrund der Sicherheitslage keine Option.
3: Trotzdem prüft das Verteidigungsdepartement ein zweites Luftabwehrsystem. Damit soll die Abhängigkeit von einem einzigen Anbieter reduziert werden.
5: Die aktuelle Hitzewelle treibt die Gletscherschmelze auf Rekordniveau. Da Gletscher wichtige Wasserspeicher sind, könnte dies die Wasserversorgung in der Schweiz langfristig bedrohen, warnen Experten. Laut dem ETH-Glaziologen Matthias Hus schmelzen derzeit rund 400 Kubikmeter Wasser pro Sekunde ab, was etwa einem olympischen Schwimmbecken alle 6 Sekunden entspricht. Die Schmelze wird zusätzlich beschleunigt, weil der Schnee früh verschwindet und dunklere Eis- oder Felsflächen mehr Sonnenenergie aufnehmen, schreibt 20 Minuten. Eine Mehrheit der Schweizer Bevölkerung schätzt sich selbst als ängstlich ein. Vor allem Frauen würden weniger Risiko eingehen, zeigt eine Studie des Forschungsinstituts Sotomo im Auftrag der Zürich-Versicherung. Melissa Steury.
6: Die Schweiz scheint ein Volk von Angsthasen zu sein. 75% der Befragten sagen, sie würden kein Risiko eingehen. Zurückhaltend sind die meisten wegen finanziellen Problemen, aber auch zu krank sein oder Probleme in der Beziehung dämpfen die Risikofreude. Viele bereuen es dann aber, wenn es ums Investieren wäre gegangen, da hätten sie dann doch lieber ein bisschen mehr Mut gehabt. Am wenigsten Angst hat die Schweizer Bevölkerung, wenn es beispielsweise ums Reisen geht. Und Männer gehen im Sport doppelt so häufig ein Risiko ein als Frauen.
5: Wölfe sollen in der Schweiz ganzjährig geschossen werden dürfen, und zwar dann, wenn sie Schäden verursachen und eine Abschussbewilligung vorliegt. Das will der Bundesrat. Aktuell sind Wölfe von Februar bis März geschützt und dürfen während ihrer Paarungszeit bis zur Geburt der Jungwölfe nicht geschossen werden. Auch in

0: während ihrer Paarungszeit bis zur Geburt der Jungwölfe nicht geschossen werden. Auch in geschützten Lebensräumen, wo das Jagen verboten ist, sollen Abschüsse erlaubt werden.
1: Das Verlagshaus Ringier muss der ehemaligen Zuger Kantonsrätin Jolanda Spies den Gewinn aus 4 persönlichkeitsverletzenden Blickartikeln bezahlen. Das Zuger Obergericht hat im Grundsatz ein Urteil der Vorinstanz bestätigt. Es hat aber die Gewinnzahlung nach unten korrigiert. Ringier muss Spies anstatt 300.000 noch knapp 140.000 Franken zusätzlich Verzugszinsen bezahlen. Das Urteil kann weitergezogen werden.
2: Ganz viel Sonne dürfen wir momentan tanken. Zum Start im Donnerstag gibt es an vielen Orten schon um die 20 Grad. Am Nachmittag wird es dann wieder sommerlich heiß mit bis zu 36 Grad. Und wenn ihr jetzt gerade unterwegs seid, findet ihr die aktuellen Verkehrsinfos in der Radio 24 App. Ganz gute Nacht wünscht euch der Sven Stadelmann.
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